Eishockey-Religion ist, Ahornsirup aus jedem Wasserhahn fließt und Frauen, Kinder und Männer Bärte und Karohemden tragen, sind sie die Musikgötter. Nickelback. Die Kanadier bringen neues Album mit. Everything Under the Sun. Und damit sorgen sie auch in der Star FM Playlist

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1: Im Studio Christian Haffmann. Entwarnung in Treuchtlingen. Der verdächtige Gegenstand, der heute im Gleisbett südlich des Bahnhofs gefunden worden ist, war kein Sprengsatz. Das hat die Polizei mitgeteilt. Die Ermittler gehen aber davon aus, dass der Gegenstand bewusst als Attrappe abgelegt worden ist. Mit Absicht sollte offenbar der Eindruck eines Sprengkörpers entstehen. Nach dem Fund waren 11 Menschen aus ihren Wohnungen evakuiert und der Zugverkehr komplett eingestellt worden. Der Ausbruch des Vulkans Ätna macht Sizilienreisen weiter schwierig. Der Flughafen Catania bleibt für Ankünfte bis um 8 Uhr gesperrt. Hunderte Flüge sind schon ausgefallen. Zehntausende Urlauber mussten umplanen. Vor der Ostseeküste gibt es schon wieder ein Waldrama. Im Greifswalder Bodden ist ein toter Buckelwal entdeckt worden, rund 7 Meter lang. Ein Behördenschiff zieht das Tier jetzt nach Stralsund. Dort soll es seziert werden. Erst im Frühjahr war vor der Insel Pöhl der Buckelwal Timmy gestrandet. Die aufwendige Rettung in die Nordsee hat am Ende nichts gebracht. Er ist wenig später vor Dänemark tot angeschwemmt worden. Soweit der Star-FM-Nachrichten-Überblick.
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1: Im Studio Christian Haffmann. Entwarnung in Treuchtlingen, der verdächtige Gegenstand, der heute im Gleisbett südlich des Bahnhofs gefunden worden ist, war kein Sprengsatz. Das hat die Polizei mitgeteilt. Die Ermittler gehen aber davon aus, dass der Gegenstand bewusst als Attrappe abgelegt worden ist. Mit Absicht sollte offenbar der Eindruck eines Sprengkörpers entstehen. Nach dem Fund waren 11 Menschen aus ihren Wohnungen evakuiert und der Zugverkehr komplett eingestellt worden. Der Ausbruch des Vulkans Ätna macht Sizilienreisen weiter schwierig. Der Flughafen Catania bleibt für Ankünfte bis um 8 Uhr gesperrt. Hunderte Flüge sind schon ausgefallen. Zehntausende Urlauber mussten umplanen. Vor der Ostseeküste gibt es schon wieder ein Waldrama. Im Greifswalder Bodden ist ein toter Buckelwal entdeckt worden, rund 7 Meter lang. Ein Behördenschiff zieht das Tier jetzt nach Stralsund. Dort soll es seziert werden. Erst im Frühjahr war vor der Insel Pöhl der Buckelwal Timmy gestrandet. Die aufwendige Rettung in die Nordsee hat am Ende nichts gebracht. Er ist wenig später vor Dänemark tot angeschwemmt worden. Soweit der StarFM-Nachrichten-Überblick.
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Denn Fallon hat die richtige Medizin gefunden. Gute Musik. Neben The Gaslight Anthem ist er endlich auch wieder mit seiner Band Painkillers zu hören. Im September gibt's das neue Album und hier das Titelstück daraus in der Star FM Playlist. Brian Fallon and the Painkillers mit Not Bad for New Jersey.

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1: Im Studio Christian Haffmann. Entwarnung in Treuchtlingen. Der verdächtige Gegenstand, der heute im Gleisbett südlich des Bahnhofs gefunden worden ist, war kein Sprengsatz. Das hat die Polizei mitgeteilt. Die Ermittler gehen aber davon aus, dass der Gegenstand bewusst als Attrappe abgelegt worden ist. Mit Absicht sollte offenbar der Eindruck eines Sprengkörpers entstehen. Nach dem Fund waren 11 Menschen aus ihren Wohnungen evakuiert und der Zugverkehr komplett eingestellt worden. Der Ausbruch des Vulkans Ätna macht Sizilienreisen weiter schwierig. Der Flughafen Catania bleibt für Ankünfte bis früh um 8 Uhr gesperrt. Hunderte Flüge sind schon ausgefallen. Zehntausende Urlauber mussten umplanen. Vor der Ostseeküste gibt es schon wieder ein Waldrama. Im Greifswalder Bodden ist ein toter Buckelwal entdeckt worden, rund 7 Meter lang. Ein Behördenschiff zieht das Tier jetzt nach Stralsund. Dort soll es seziert werden. Erst im Frühjahr war vor der Insel Pöhl der Buckelwal Timmy gestrandet. Die aufwendige Rettung in die Nordsee hat am Ende nichts gebracht. Er ist wenig später vor Dänemark tot angeschwemmt worden. Soweit der Star-FM-Nachrichten-Überblick.
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1: Guck nicht so.
2: Hast du Ballett gemacht oder was war das?
1: Das war Strecken.
2: Also so ist kein Strecken. Das aber mit
1: bei meinem Körper ist manches ein bisschen anders als bei deinem Körper und im gesetzten Alter streckt man sich so.
2: Mit angeklappten Armen kann man sich doch nicht strecken.
1: Das andere ist zu anstrengend, das für die Uhrzeit.
2: Der Arzt sagt doch immer Äpfel pflücken.
1: Das habe ich vor im Club gemacht, ja.
2: Oh wei.
1: So die Arme kannst du Äpfel pflücken oder natürlich auch der Klassiker.
2: Der Einkaufswagen.
1: Eine Pizza in den Backofen schieben.
2: Achso, ich kenne noch den Einkaufswagen.
1: Ja.
2: Und den Koch.
1: Tanzt man denn heute noch so?
2: Ich glaube nicht. Also, das kommt wahrscheinlich drauf an, wo du hingehst.
1: Ja, das stimmt allerdings. Die Clubs, in die ich gehe, da tanzt man vielleicht so. Das ist eher so der Sofa-Club mittlerweile. Aber auch das wirst du kennenlernen, wenn du junges Ding mal in ein vernünftiges Alter kommst.
2: Ich freue mich drauf. Nein, vielleicht sollten wir erstmal guten Morgen sagen. Hallo.
1: Guten Morgen, schön, dass du dabei bist. Willkommen hier beim besten Radiosender der Welt, bei der besten Show der Welt mit den sympathischsten Moderatoren, einem Lächeln im Gesicht und sehr guter Musik. War das okay?
2: Punkt. So können wir es doch stehen lassen.
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1: Nö, aber mit Wolfi und Flo einen wunderschönen guten Morgen.
2: Morgen.
1: Du siehst ein bisschen müde aus, hab's dir vorhin schon gesagt. Und da kam gleich ein herzhafter Gähner. Und das ist erwähnenswert um diese Uhrzeit, weil Flo eigentlich nie müde ist. Die steht da und strahlt und ist fit und munter. Und ich weiß immer nicht, wie sie das macht um die Zeit.
2: Ja, ich bin hier aus meinen typischen Routinen gerissen worden. Ich habe auch ein bisschen getrödelt, muss ich dazu geben, heute Morgen. Also ich war vielleicht auch 5 Minuten später da als sonst. Aha. Und dann war alles anders direkt. Ist, sobald eine Stellschraube verändert wird, kommt man hier
1: Thomas
2: ins Schlingern.
1: Thomas ist wieder da.
2: Der ist
1: aus dem Urlaub zurück. Und gestern, der ganze Sender war quasi auf dem... Es ist faszinierend, wie eine Person ein komplettes Großraumbüro, gut, so groß ist es nicht bei uns, aber ein offenes Büro einnehmen kann.
2: Ja, das ist wohl wahr. Ich habe es auch hier gerade gesehen, also Krümel?
1: Nee,
2: noch nicht. Die werden mich dann am Montag erwarten.
1: Der hat heute Sendung. Bernhard Urlaub, der hat heute wieder Sendung.
2: Aber hier waren ganz 1000 Tabs waren hier offen.
1: Ja, das mag ich auch nicht. Fremde Tabs sind eklig.
2: Wirklich. Einfach zumachen alles.
1: Ach, wir hoffen, du hast einen besseren Start als wir in diesem Freitag. Und es ist ein toller Freitag. New York Friday. Und wir haben so viel dabei. Und wir schalten zu meinem früheren Ich nachher. Und du wirst gar nicht glauben, was wir alles machen. Aber erstmal Musik. Was haben wir denn? Wo sind wir? Ich habe gar nicht den Sendeplan schon richtig. Ach da, Blacks and Cherry, ne?
2: Blacks and Cherry. Blame it on the boom boom.

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1: Im Studio Jan Seifert. Guten Morgen. Gute Nachrichten für die heißen Tage. Baden und Erholen an den Seen unserer Region ist sicher. Trotz Trockenheit und sinkender Wasserstände. RTL-Reporter Kevin Shepard für StarFM.
2: Der Rotsee und Brombachsee sind genau für solche Situationen angelegt worden. Als Teil eines Wasserüberleitungssystems versorgen sie Flüsse in der Nähe während Trockenphasen. Der sinkende Pegel ist also Absicht und kalkuliert. Dabei gibt es natürlich Absenkziele, die nicht unterschritten werden sollen. Bad- und Wassersport bleiben aber möglich. Die Wasserqualität leidet auch nicht unter dem Abfluss. Die einzige Einschränkung, die MS Brombachsee kann die Anlegestelle Ramsberg aktuell nicht anfahren.
1: Gute Nachrichten von den Apfelplantagen in Brandenburg. Dieses Jahr wird mit einer guten bis sehr guten Ernte und Rekordmengen gerechnet. Anders bei den Erdäpfeln, also Kartoffeln. Vor allem im Süden Deutschlands rechnen die Bauern wegen der Trockenheit mit Totalausfall. Jan-Henner Reitze.
3: Kartoffeln, Gemüse, Mais oder Rüben. Felder damit in Süddeutschland seien so stark vertrocknet, dass überhaupt kein Ertrag mehr übrig bleibe, sagt Ruckwied, der auch bei Getreide von einer unterdurchschnittlichen Ernte ausgeht. Ein großes Problem sei auch, dass Futter für Rinder oder andere Tiere fehlt. Weil kein Gras nachwächst, kann kein Heu gemacht werden. Im Norden Deutschlands sieht es etwas besser aus, weil es dort immer wieder geregnet hat. Seine offizielle Erntebilanz stellt der Bauernverband nächsten Dienstag vor.
1: Hohe Waldbrandgefahr auch hier bei uns in Franken. Laut DWD gilt fast überall Stufe 4 von 5. Das heißt, Autos nicht auf Waldwegen parken, damit die Feuerwehr durchkommt, und im Wald nicht rauchen. Unterdessen müssen jetzt gerade in Nordrhein-Westfalen rund 1800 Menschen aus ihren Häusern. Ein Waldbrand in der Eifel droht, auf ein Dorf überzugreifen.
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1: Gold für Deutschland bei der Leichtathletik-EM in Birmingham. Leo Neugebauer aus Görlitz in Sachsen ist Zehnkampf-Europameister. Silber ging an Niklas Kaul aus Mainz, der Neugebauer im 1500-Meter-Lauf beinahe noch abgefangen hätte. Soweit das Neueste aus dem StarFM News Center.
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4: Einen wunderschönen guten Morgen. Franken, willkommen hier bei StarFM. Ich wollte gerade durchgeben, in welcher Preisstufe der Vorverkauf vom Taubertal-Festival ist. Stelle fest, ich habe mir leider nicht gemerkt, bei wie viel Geld es losgegangen ist. Und es steht hier 205 Euro ein Ticket. Und ich dachte, okay, das könnte jetzt bei Stufe 1 sein. Und ach, ich weiß es einfach nicht. Auf jeden Fall läuft der Vorverkauf seit gestern Abend. Und es gibt zumindest noch Tickets.
5: Sehr gut. Dazu die aktuellen Temperaturen momentan so bei 15 bis 16 Grad. 34 Grad dann heute das Maximum. Dazu richtig viel Sonne heute nochmal noch. Morgen auch sonnig mit 36 Grad. Sonntag ist auch nochmal 32. Gibt aber auch hohes Gewitterrisiko. Und das war's dann auch erstmal mit der Hitze. Dann kühlt es sich ein bisschen ab Montag. So, auf den Straßen soweit noch ruhig. Es läuft soweit. Blitzer habe ich bisher auch nur einen entdeckt. Kornburg, Kornburger Hauptstraße steht er. Wenn du auch noch was hast, dann gerne her damit an die 0800 0303 666.
4: Danke Flo und natürlich vor allem vielen Dank an alle Star Ranger. Kommt gut rein in den Freitag und ab ins Wochenende.
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4: Nö, aber mit Wolfi und Flo einen wunderschönen guten Morgen.
5: Morgen, hallo.
4: Und ich stelle mir, weil ich gerade nebenher noch einen Schluck getrunken habe, die große Frage: Wie kann es sein, Kaffee, der immer die gleiche Sorte ist, den man immer gleich malt, in der gleichen Menge mit dem gleichen Wasser zubereitet, der heute so komisch schmeckt?
5: Vielleicht wirst du krank und dann sind deine Geschmacksrezeptoren verändert.
4: Es schmeckt irgendwie. Ich weiß nicht. Und du Vielleicht hat die Maschine jemand gereinigt. Das könnte es.
5: Aber also hier ist das so, wenn hier jemand die Maschine reinigt, dann wird er besser.
4: Wirklich?
5: Ja.
4: Vielleicht hat jemand Spülmittel verwendet. Nie Spülmittel in der Kaffeemaschine.
5: Nee, aber dann macht das so schön Blasen, dann schäumt das so schön.
4: Ja, hast du schön Schaum eindrücken. Naja, lass uns Musik hören, schöner Rockblock und gute Laune gleich mal zum Start mit einer Arme auseinander und mit Grüllnummer von den Killers. Wunderschönen guten Morgen.

0: Das waren Metallica, Until It Sleeps. Du hoffentlich nicht mehr. Wolfi zeigt schon auf sich, er hat das Shirt an. Du hast da für Maximum Rock den Breakfast Club mit Wolfi und Flo. Chris noch im Urlaub, aber schön, dass du trotzdem da bist.
1: Ich habe gestern Abend gesehen, dass Royal Blood was Neues veröffentlicht haben und da war der kleine Wolfi aufgeregt, denn ich mag Royal Blood sehr, sehr gerne. Du auch?
0: Du musst mich noch mal ein bisschen abholen. Der Name schwirrt so in meinem Kopf rum, aber...
1: Okay, Royal Blood, ein Duo, das wahnsinnig gut ist, einen wahnsinnig guten Sound liefert und ist schon ein paar Jahre her, aber so einen richtigen Moment hatten, unter anderem deswegen, weil niemand geringerer als Mr. Nirvana, Mr. Foo Fighters, Dave Grohl sie sehr lobend erwähnt hat und ins Vorprogramm der Foo Fighters gesteckt hat.
2: I was in my hotel room, I wasn't doing anything, I'm online. I think Glastonbury had just happened and I saw this little box that said Royal Blood live at Glastonbury. And I clicked on it and I watched their set and they were so good. I got so excited, like, wow, this band is great. And then I heard the record. I'm like, God, this record's really good. And then someone told me that they had actually gone to number one with their record. I'm like, yeah. Oh my God, this is amazing. That doesn't happen all the time.
0: Wow, wenn Mr. Dave Grohl so über dich redet, dann hast du es geschafft.
1: Die hatten einfach damals so einen richtig, richtig geilen Sound, der mich komplett abgeholt hat.

uns in die Playliste dann gleich reingepackt. Und jetzt war es ein bisschen ruhig und jetzt gibt es ein neues Album, das angekündigt ist. Dead Company kommt im November raus. Und davon jetzt eben ganz, ganz frisch draußen ein erster neuer Song. Und ich habe selber noch gar nicht reingehört.

0: Und was sagst du?
1: Mal gucken.
2: Oh.
1: Klingt ein bisschen brav so aufs erste hin und für den ersten Song. Ganz viele Bands übertreiben es auf dem ersten Song vom Album, weil sie ein Ausrufezeichen setzen. Zumindest sind die erste Song von so einem Album ist oft jetzt nicht so der Hit-Song, sondern eher so der Krachmach-Song. Und dafür ist es relativ brav. Aber mal gucken, wir werfen dir den später natürlich noch in die Playlist. 10 over 10, der neue von Royal Blood. Ganz grundsätzlich, Flo, hör dich da mal rein. Das ist wirklich, wirklich gut. Das macht richtig Spaß. Und vor allem live, was die zu zweit auf der Bühne abliefern, ganz großes Kino.
0: Wenn du das sagst, dann werde ich das versuchen. Ansonsten natürlich auch heute den ganzen Tag am New Rock Friday noch jede Menge neue Musik. 16:45 dann auch die Rock Top 30 mit A. Und wir hören jetzt auch einen relativ neuen Track. Hier sind die Rolling Stones mit In the Stars.

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1: Guten Morgen. Sag mal, wusstest du, dass die älteste noch erhaltene Holztribüne Deutschlands in Fürth steht? Und zwar die Tribüne vom ASV Fürth. Wurde ursprünglich 1914 für den Reitclub in Fürth errichtet, also vor über 100 Jahren. Und diese Holztribüne ist auch der Grund, warum regelmäßig sogenannte Groundhopper zu Spielen des ASV Fürth kommen. Groundhopper, das sind Fußballfans, die besondere Stadien sozusagen sammeln. Also sie wollen Spiele in möglichst vielen Stadien sehen. Und diese historische Holztribüne in Fürth ist quasi ein ganz besonderes Sammlerstück für Groundhopper. Jetzt wollte man eine Photovoltaikanlage auf die Tribüne bauen und hat dabei festgestellt, dass die Balken der Dachkonstruktion schwer beschädigt sind. Die Diagnose: Sanierungskosten von rund 150.000 Euro. Für einen ehrenamtlich getragenen Verein wie den ASV Fürth ist das natürlich eine absolute Katastrophe. Auf Instagram schreibt der Verein: Ohne die Sanierung droht ein Verlust, der weit über den Sport hinausgeht. Ein Verlust von Identität, Heimat und Tradition. Jeder Euro hilft, dieses historische Bauwerk zu retten und für die kommenden Generationen zu bewahren. Ja, und deshalb hat der ASV jetzt ein Crowdfunding gestartet. Bisher

0: sind erst rund 1000 Euro zusammengekommen. Ist also noch ein weiter Weg bis zur Rettung. Wenn du mithelfen willst, dann schau mal auf starfm.de. Wir haben dir den Link zum Crowdfunding auf die Pinnwand gepackt.
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11: Im Studio Jan Seifert. Guten Morgen. Gute Nachrichten für die heißen Tage. Baden und Erholen an den Seen unserer Region ist sicher. Trotz Trockenheit und sinkender Wasserstände. RTL-Reporter Kevin Shepard für Star FM.
12: Der Rotsee und Brombachsee sind genau für solche Situationen angelegt worden. Als Teil eines Wasserüberleitungssystems versorgen sie Flüsse in der Nähe während Trockenphasen. Der sinkende Pegel ist also Absicht und kalkuliert. Dabei gibt es natürlich Absenkziele, die nicht unterschritten werden sollen. Bad- und Wassersport bleiben aber möglich. Die Wasserqualität leidet auch nicht unter dem Abfluss. Die einzige Einschränkung, die MS Brombachsee kann die Anlegestelle Ramsberg aktuell nicht anfahren.
11: Zum Wohl. Das beste alkoholfreie Bier der Welt kommt aus Bayreuth. Meißels Weiße Alkoholfrei ist bei den World Beer Awards zum Weltmeister gekürt worden. Letztes Jahr ging der Sieg noch an Feldensteiner aus Neumarkt. Aber auch dieses Jahr hat Franken abgeräumt. Greifbräu aus Forchheim macht laut Jury das beste Rauchbier der Welt. Und Kaiserbräu aus Neuhaus gleich zwei Weltmeisterbiere.
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11: Das letzte Highfield Festival dieses Wochenende am Stormthaler See bei Leipzig. Im Line-Up unter anderem die Dropkick Murphys, Beatsteaks und Kraftklub. Wegen steigender Kosten und einem Besucherrückgang hatten die Veranstalter im Vorfeld mitgeteilt, dass es nächstes Jahr kein Highfield Festival geben wird. Soweit die Star FM Schlagzeilen. Ausführliche Meldungen auf Star FM wieder in einer halben Stunde.
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13: Einen wunderschönen guten Morgen, Franken. Morgen. Ganz liebe Grüße auch in Richtung Summer Breeze. Der nächste Festival-Kracher-Tag steht an. Heute unter anderem mit Lamb of God, Arch Enemy und The Ghost Inside. Viel Spaß allen vor Ort. Weiterhin bei der Staubschlacht. Verrückt, wie trocken es da ist. Haben auch gerade nochmal aufgerufen wegen Brandgefahr. Mhm. Also macht keine Dummheiten mit dem Grill und so weiter. Nur auf einem Backblech oder so. Also muss wirklich massiv aufpassen, ob vor Ort.
14: So, dazu aktuell 14 Grad, bis zu 34 Grad kriegst du heute nochmal eine ordentliche Portion Sonne mit dazu. Auch morgen wird es nochmal heiß, 36 Grad, Sonntag da schon wieder etwas kühler, 32 Grad mit hohem Gewitterrisiko dazu. Also dann ist auch erstmal vorbei mit den heißen Temperaturen nach dem Wochenende. Ab Montag wird es dann etwas kühler, so 22 bis 23 Grad kriegst du und auch immer wieder leichter Regen. Bitte vorsichtig, Nürnberg-Südwest-Tangente zwischen Kreuz Nürnberg-Hafen und dem Nürnberger Hafen liegen Gegenstände auf der Fahrbahn. Kornburg, Kornburger Hauptstraße, wirst du geblitzt, ansonsten habe ich noch keine entdeckt. Also hilf mir gerne, zeig mir, was noch rumsteht an der 0800 0303 666.
13: Musik haben wir entdeckt, nachdem wir uns artig bei den Star Rangers bedankt haben. Und zwar unter anderem von Green Day, absoluter Fan, Liebling, so ein Konzert-Highlight hinten raus. Good Riddance, Time of Your Life, gibt's direkt auf den Black Keys. Hab einen wunderschönen Freitag.

0: Hat sich aber sowas von fest etabliert in der Rockszene. Taylor Momsen mit ihrer Band The Pretty Reckless. Wir haben die Nummer When I Wake Up hier auf Star FM Maximum Rock. Ja, Wachwertzeit auch jetzt hier um kurz nach sechs, kurz vor halb sieben. Irgendwas so rum. Ich habe die Uhr nicht hier.
1: Also man merkt auf jeden Fall, dass du das Wochenende gebrauchen kannst.
0: Ich bin absolut wochenendfällig. Seit dem Urlaub, und das ist jetzt schon zwei Wochen her, bin ich nicht in diesen Frühaufsteher-Rhythmus reingekommen. Ich bin jeden Abend, liege ich stundenlang wach im Bett, kann ich einschlafen und jeden Morgen bin ich völlig verballert, wenn ich aufstehe.
1: Wenn es jetzt noch nicht passiert ist, dann kommt das bestimmt auch nicht mehr und das wird vielleicht nächste Woche dann dein Leben sein.
0: Oder ich nehme einfach schon wieder Urlaub und dann...
1: Du hast ja noch genug.
0: Ja, ich habe gerade 3-4 Wochen oder so.
1: Das kann ich leider nicht behaupten, aber beschäftigen wir uns lieber hiermit.
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1: Wir haben dich gestern ins Kino geschickt, ein Dino-Film. Und naja, die Movie Star-Kritiker waren ziemlich kritisch.
3: Filmempfehlung geht hier mal raus. Ein bildgewaltiger Film, Story, okay, vielleicht ein bisschen an den Haaren herbeigezogen.
4: Also der Film, der versucht so ein bisschen das Abenteuergefühl von Jurassic Park einzufangen, bleibt dabei aber ja ganz weit hinter dem Vorbild zurück.
5: Er hatte sehr, sehr viele überraschende Handlungen, Szenen, mit denen man nicht rechnet.
4: Steven Spielberg würde wahrscheinlich sagen, das ist Jurassic Park für Arme.
6: War einfach ein bisschen ziehend und einfach eingemetzelt, sagen wir es so.
7: Am Ende haben wir dann nur gelacht, weil es teilweise, sorry, auch echt ein bisschen Fremdschämen war.
8: Der Film ist so eine gute Mischung aus 80er-Jahre-Atmosphäre, Familiendrama, Spannung und Dinos.
9: Ich fand die Dinos toll.
10: Was merkwürdig war in dem Film, dass alle Dinosaurier plüschig waren. Wirklich keine 10 Punkte, 10 Sterne, ja, eine 3.
1: Also plüschige Dinosaurier stelle ich mir ganz nett vor eigentlich.
0: Man ist sich bei der Wissenschaft ja sehr uneinig, wenn das noch aktuell ist. Man glaubt ja, es gab ja lange die Theorie, ich weiß nicht, ob die noch Bestand hat, dass Dinosaurier hauptsächlich Federn hatten,
1: ja, stimmt.
0: Mhm. Dann wären sie ja auch alle flauschig. Naja, wie heißt denn der Film? Hast du noch gar nicht gesagt.
1: Ach so, Verzeihung, The End of Oak Street.
0: Mit?
1: Mit Anne Hathaway.
0: Richtig, und J.J. Abrams.
1: Der hat den gemacht.
0: Wir müssen schon sagen, wozu die Leute eine Kritik abgegeben haben, sonst alle vom Radio so, ja, ist ja nett, aber...
1: Das kannst du ja dann sagen.
0: Okay, schöner Film, vielleicht für dich das Richtige, dann geh ins Kino. Ja, keine Ahnung, weiß jetzt auch nicht, was ich davon halten soll. Irgendwie motiviert es mich trotzdem, den anzugucken, irgendwie war die Kritik jetzt aber auch nicht so überschwänglich.
1: Ja, vielleicht, ich glaube, das ist so ein klassisches Beispiel, wo es sich vielleicht, wo es reicht zu warten, bis der dann online im Streaming erhältlich ist, da muss man, glaube ich, dann nicht zwingend für ins Kino gehen.
0: Aber ich kenne mich, wenn da irgendwo Dino zu sehen ist, gucke ich es am Ende eh an.
1: Wolfi hat auch im Keller noch so Figuren, mit denen er dann
0: Ich habe auch noch die alten Bücher von damals und so. Und wenn ich zu Hause bin und dann alle schlafen, dann gehe ich heimlich und dann...
1: Das wundert mich nicht. Wie gesagt, hier ist Crazy Town.

0: 0800 0303 666, deine Hotline hier direkt ins Studio. Wir versuchen, alle Hörerfragen ordentlich zu beantworten. Klappt nicht immer, aber wir geben uns Mühe. Und da kam eine rein, nämlich ob unsere App denn auch im Urlaub kostenlos ist. Also die App ist natürlich immer kostenlos, aber ich vermute mal, die Frage ist
1: darauf bezogen. Ach so, im Ausland.
0: Im Ausland, wenn man streamt und die Channels sich anhört, ob das was kostet oder nicht, kann man natürlich so pauschal nicht beantworten, weil hängt natürlich von deinem Handyvertrag ab und was da drin ist und welches Ausland mit drin ist. Ich weiß leider nicht, wo die Reise hingeht und so weiter, aber zumindest EU-weit kannst du ja dein normales Datenvolumen mittlerweile entspannt nutzen. Also sprich, da spricht nichts dagegen, die App zu nutzen.
1: Und da solltest du auch, hast du eigentlich, du wolltest doch gestern den Highscore noch knacken, hast du?
0: Ich möchte nicht drüber sprechen. Ich, bei diesem Flatterhuhn-Spiel, was wir in der App haben, war ich mal richtig gut. Ich glaube, ich war Top 3 oder 4. Mhm. Und dann haben aber so viele das gespielt, dass ich jetzt aus den Top 20 rausgeflogen bin. Das ist ja nicht so schlimm. Aber es werden nur die Top 20 angezeigt. Das heißt, mein Name steht nicht mal in der besten Liste.
1: Also es geht ja
0: einem Punkt.
1: Es geht dir also gar nicht darum, der Beste zu sein, sondern du willst, dass die anderen das sehen.
0: Ich will zumindest einer der Besten sein und ich will Chris zeigen, guck mal, da bin ich und du bist so schlecht. Das ist eigentlich daraus.
1: Chris hat einmal gespielt und 3 Punkte gemacht oder so. Also.
0: Der ist so, weißt du, der hat ja früher massiv gespielt, sogar zu viel gespielt, so Videospiele und so. Und immer wenn ich ihn sehe, wie er heute irgendwas daddelt.
1: Hand-Augen-Koordination.
0: Der ist mies. Also, ist irgendwas passiert in den letzten Jahren. Ich weiß nicht, was da los ist.
1: Ich hoffe, du bist ein bisschen besser. Du brauchst aber auch nur 30 Punkte, muss man sagen, um in den Lostopf zu kommen. Für zum Beispiel
0: das
1: diese Woche. Noch schnell eine Runde spielen, dann geht Placebo raus heute und vielleicht bist du mit dabei. Also noch schnell ab in die App, ab in den Sommer und eine Runde Flatterhuhn zocken.
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9: Im Studio Jan Seifert. Guten Morgen. Müssen Frankens Tiere früher als geplant geschlachtet werden? Hitze und Trockenheit sorgen dafür, dass Tierfutter knapp wird. Jan-Henner Reitzer.
10: Auf vertrockneten Wiesen finden Rinder nichts mehr zu fressen und es kann kein Heu gemacht werden. Beim Futtermais, der auch als Vorrat für den Winter gedacht ist, sieht es nicht besser aus. Bei Schlachthöfen gibt es schon Wartelisten. Landwirte sehen sich gezwungen, ihre Bestände zu verkleinern. Auch die Getreide- und Rapsernte hat unter der Trockenheit gelitten. Der Raiffeisenverband sagt, dass die Landwirtschaft dadurch 600 Millionen Euro an Einnahmen verloren hat.
9: 2 Tage nach der Sonnenfinsternis ist klar, trotz Warnungen haben einige ungeschützt in die Sonne geschaut. Die Universitätsklinik Erlangen meldet, dass 6 Menschen mit Problemen an den Augen gerade in Behandlung seien. Da die Symptome erst nach Tagen auftreten, rechnen die Ärzte noch mit mehr Patienten. Hohe Waldbrandgefahr auch hier bei uns in Franken. Laut DWD gilt fast überall Stufe 4 von 5. Das heißt, Autos nicht auf Waldwegen parken, damit die Feuerwehr durchkommt, und im Wald nicht rauchen. Unterdessen müssen jetzt gerade in Nordrhein-Westfalen rund 1800 Menschen aus ihren Häusern. Ein Waldbrand in der Eifel droht, auf ein Dorf überzugreifen. Heute schon mal den Einkauf fürs Wochenende planen. Morgen ist Maria Himmelfahrt, Feiertag, aber nicht überall. In fast einem Fünftel der bayerischen Gemeinden ist es ja gar kein Feiertag. Kevin Shepard.
11: Statt in den Himmel wird am Samstag nach Nürnberg gefahren. Denn dort ist Maria Himmelfahrt kein gesetzlicher Feiertag. Das ist er nämlich nur in Gemeinden mit überwiegend katholischer Bevölkerung. Nürnberg ist traditionell evangelisch geprägt. Deshalb haben Läden und Kulturangebote ganz regulär geöffnet. Gleiches gilt zum Beispiel auch für Fürth oder Erlangen. Anders sieht es in den meisten Orten der Oberpfalz aus. Dort ist der 15. August Feiertag und die Geschäfte bleiben zu. Für Nürnbergs Innenstadt bedeutet das, sie könnte am Samstag deutlich voller werden.
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9: Gold für Deutschland bei der Leichtathletik-EM in Birmingham. Leo Neugebauer aus Görlitz in Sachsen ist 10-Kampf-Europameister. Silber ging an Niklas Kaul aus Mainz, der Neugebauer im 1500-Meter-Lauf beinahe noch abgefangen hätte. Soweit das Neueste aus dem Star FM News Center.
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0: Einen wunderschönen guten Morgen, Franken. Aufregender Tag heute vor dem ganz aufregenden Tag morgen mit dem Franken Derby. Das 277. Und Flo, wer wird gewinnen? Fit oder der Club?
1: Da möchte ich jetzt mich, also nö. Nein. Da kann man ja nur falsch liegen. Da halte ich mich raus. Hättest
0: unentschieden sagen können.
1: Ah ja. Geht das in diesem? Ja, bestimmt.
0: Das sage ich. Beim Fußball.
1: Unentschieden. Okay. Aktuelle Temperaturen liegen bei 15 Grad in Nürnberg, Erlangen und Zirndorf. 34 Grad kriegst du heute noch, dazu eine ganze Portion Sonne. StarFM-Prognose für morgen sagt auch, da geht es sonnig weiter mit 36 Grad. Sonntag auch nochmal heiß mit 32 Grad, gibt aber örtlich auch Gewitter, bevor es dann am Montag wieder deutlich abkühlt, 22 bis 23 Grad. Bitte vorsichtig auf der A6 Richtung Pilsen zwischen Kreuz Nürnberg Süd und Nürnberg Langwasser. Liegen Reifen auf der Fahrbahn und ein defekter LKW auf dem rechten Fahrstreifen. Also hier bitte ganz besonders vorsichtig sein. Die Blitzer stehen in Feucht auf der Ringsburger Straße und in Fürth auf der Heilstättenstraße. Hast du auch noch was? Dann her damit an die 0800 0303 666.
0: Danke Flo und vielen Dank an alle Star Ranger. Egal für welchen Verein dein Herz schlägt.
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0: Nö, aber mit Wolfi und Flo einen wunderschönen guten Morgen.
1: Morgen.
0: Und ganz wichtige Frage. Mario hat uns vorhin eine Sprachnachricht geschickt und hat dann nur noch beiläufig erwähnt, dass er gerade von der Nachtschicht kommt. Jetzt wusste ich nicht, was ich ihm wünschen soll. Eine gute Nacht, weil er jetzt ins Bett geht, oder einen guten Tag, weil er jetzt ins Bett geht.
1: Was immer geht, ist ein schönes Wochenende schon mal.
0: Ja, aber er geht jetzt schlafen, wenn ich ihm eine gute Schlafzeit wünsche. Normalerweise sagt man gute Nacht. Aber sagt man dann jemand tagsüber, wegen der Nachtschicht schläft, guten Tag?
1: Du kannst auch Schlafgut sagen, das ist dann zeitenunabhängig.
0: Du verstehst mein Problem nicht. Wenn jemand eine Lösung hat, gerne rüberschicken. Ansonsten Musik genießen. Das sind The Subways mit, heute nicht deinem Song, Rock'n'Roll Queen. 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

0: Bryan Adams mit Run to You an diesem Freitagmorgen. Staff im Breakfast Club ist an, Wolfi und Flo am Start. Schönen guten Morgen.
1: Tolles Jubiläum heute. Eins meiner persönlichen Lieblingsalben wird 55 und zwar das Who's Next Album von den legendären The Who. Und ich dachte eigentlich so, ich muss dir das schmackhaft machen. Ich weiß, es ist nicht 100% so dein Genre und ich glaube jetzt, behaupt einfach mal, du bist jetzt nicht ganz tief drin in der Who-Historie.
0: Kann man sagen.
1: Und dann dachte ich so, okay, wie bringe ich ihr das jetzt nahe? Und dann ist mir eingefallen, ich habe schon mal eine Sondersendung über The Who gemacht, einen ganzen Tag lang. Und da ging es eben auch um dieses Who's Next Album. Und das hatte ich noch auf Platte. Und deswegen könnten wir jetzt einfach zu meinem jüngeren Ich rüberschalten. Da war ich ein paar, ich glaube so 6, 7 Jahre jünger, 7 Kilo weniger, ein bisschen dynamischer. So klang das damals.
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3: Und über dieses Kapitel könnte man groß das Wort Synthesizer schreiben. Es gibt bei The Who die Zeit vor dem Synthesizer und die Zeit mit dem Synthesizer, als man von der Radau-Kombo der British Invasion zur klanggewaltigen Stadion-Rockband mutierte. Kurzer Rückblick, The Who hatten sich in den 60ern mit viel Energie und Krawall zu einer der besten Livebands hochgearbeitet und der Jugend, vor allem der Mod-Bewegung, einen Soundtrack geliefert. Pete Townsend war dieser Art Musik aber schnell zu langweilig. Er wollte mehr, komponierte seine erste Rockoper Tommy. Ja, die lieferte The Who am Ende den ganz großen internationalen Durchbruch. Und so wundert es nicht, dass Pete Townsend gleich die nächste Rockoper nachschieben wollte. Lifehouse war der Arbeitstitel, es sollte eine Science-Fiction-Rockoper werden, multimedial als Album und Film rund um eine futuristische Welt, in welcher die Menschen versklavt, aber von einem Rockkonzert gerettet werden. Die Idee dazu kam unter anderem durch einen neuen Sound, den Pete damals sehr spannend fand, der Sound eines Synthesizers, dessen Erfolgsgeschichte startete Ende der 60er. Pete kam vor allem durch ein Album des Komponisten Terry Riley darauf. Es heißt A Rainbow in Curved Air. Ja, diese Loops, die faszinierten Pete Townsend. Das war für ihn eine klanglich völlig neue Welt, die er versuchte, mit der Gitarrenmusik von The Who zu kombinieren. Das gelang am Ende wunderbar, allerdings nicht wie geplant als Rockoper. Denn um es kurz zu machen, den anderen war das alles viel zu aufwendig und kompliziert. Sie wollten einfach nur ein neues Who-Album machen, fertig. Am Ende wurde Lifehouse nie fertiggestellt, aber einige Stücke, die dafür geschrieben wurden, landeten dann eben auf dem neuen Who-Album, das am Ende das erfolgreichste der Bandgeschichte wurde.
0: Süß, vorm Stimmbuch
1: so
0: noch.
1: War das früher. Weißt da durfte ich den ganzen Tag über Musik nerden.
0: Weißt du, wie du dich ein bisschen angehört hast damals?
1: Wie denn?
0: Wie so der Sprecher von so einer Arte-Doku über Verschwörungstheorien oder irgendwie sowas.
1: Ja, das stimmt, ja, das hat was. Auf jeden Fall wollen wir dich gerne mitnehmen auf diesem Geburtstag und wandeln den eben in unsere Lieblingskategorie um.
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0: Heimspiel ja quasi für dich, nicht?
1: Du, aber vielleicht hast du ja den besseren Song vom Album gewählt. Zwei stellen wir dir zur Wahl. Ich nehme so einen, der für diesen neuen Sound steht, und zwar das wunderbare Baba O'Reilly.
0: Willst du noch?
1: Tolle Nummer, der Opener für mich der beste Song vom Album.
0: Okay. Ich bin ehrlich, ich nehme den einen anderen Song, den ich von dem Album überhaupt kenne, und zwar Behind Blue Eyes. 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
1: feelings like I do. Zehnmal schöner als diese Fred Durst-Version. And I
0: blame you. Ich kannte, glaube ich, die Limp Bizkit-Version vorher, muss ich aber gestehen. Aber dennoch ein sehr toller Song. Also du hast die Chance abzustimmen für The Who oder The Who. 0800 0303 666.

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1: Guten Morgen, Kleeblatt gegen Club. Morgen steht im Rohnhof das 277. Franken-Derby an. Letzte Saison sind ja beide Derbys unentschieden ausgegangen. Vorletzte Saison hat der Club beide Spiele gewonnen. Das heißt, Miro Klose ist als Cheftrainer vom Club noch ungeschlagen im Derby.
2: Ich erwarte eindeutig ein ausgeglichenes Spiel, wo viele Kleinigkeiten entscheiden werden, weil zwei gute Mannschaften aufeinandertreffen.
1: Aber auch Heiko Vogel, der Fürther Trainer, ist noch ungeschlagen im Franken-Derby.
3: Es ist ein besonderes Spiel. Es ist das älteste Derby in Deutschland. Für mich ist das immer was, die Mutter aller Derbys. Insofern ist das sehr, sehr besonders.
1: Das 277. Franken-Derby morgen um 13 Uhr im Rund.

0: Und Hof führt.
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12: Im Studio Jan Seifert. Guten Morgen. Gute Nachrichten für die heißen Tage. Baden und Erholen an den Seen unserer Region ist sicher. Trotz Trockenheit und sinkender Wasserstände. RTL-Reporter Kevin Shepard für Star-FM.
13: Der Rotsee und Brombachsee sind genau für solche Situationen angelegt worden. Als Teil eines Wasserüberleitungssystems versorgen sie Flüsse in der Nähe während Trockenphasen. Der sinkende Pegel ist also Absicht und kalkuliert. Dabei gibt es natürlich Absenkziele, die nicht unterschritten werden sollen. Bad- und Wassersport bleiben aber möglich. Die Wasserqualität leidet auch nicht unter dem Abfluss. Die einzige Einschränkung, die MS Brombachsee kann die Anlegestelle Ramsberg aktuell nicht anfahren.
12: Zum Wohl. Das beste alkoholfreie Bier der Welt kommt aus Bayreuth. Meißels Weiße Alkoholfrei ist bei den World Beer Awards zum Weltmeister gekürt worden. Letztes Jahr ging der Sieg noch an Feldensteiner aus Neumarkt. Aber auch dieses Jahr hat Franken abgeräumt. Greifbräu aus Forchheim macht laut Jury das beste Rauchbier der Welt. Und Kaiserbräu aus Neuhaus gleich zwei Weltmeisterbiere.
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12: Das letzte Highfield Festival dieses Wochenende am Stormthaler See bei Leipzig. Im Line-Up unter anderem die Dropkick Murphys, Beatsteaks und Kraftklub. Wegen steigender Kosten und einem Besucherrückgang hatten die Veranstalter im Vorfeld mitgeteilt, dass es nächstes Jahr kein Highfield Festival geben wird. Soweit die Star-FM Schlagzeilen. Ausführliche Meldungen auf Star-FM wieder in einer halben Stunde.
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14: Einen wunderschönen guten Morgen, Franken. Morgen. Willkommen hier bei Star-FM. Team fast komplett. Julian gerade gehört mit dem Franken-Report. Chris noch im Urlaub, aber Flo ist da und hat jetzt alles Wichtige zum letzten heißen Wochenende. Ist dann endlich abkühlt.
15: Jo, 15 Grad aktuell in Nürnberg, Fürth und Erlangen. Heute gibt's nochmal viel Sonne, bis zu 34 Grad. Und ja, morgen nochmal 36 Grad, Sonntag nochmal 32. Da fängt's aber schon an mit dem Gewitterrisiko. Wie gesagt, das letzte heiße Wochenende, bevor es dann abkühlt. Ab Montag so 22 bis 23 Grad, dann auch ein bisschen weniger Sonne und immer wieder leichte Schauer. Nach wie vor bitte vorsichtig auf der A6 Richtung Pilsen zwischen Kreuz Nürnberg Süd und Nürnberg Langwasser. Da steht ein defekter LKW auf dem rechten Fahrstreifen. Die Blitzer stehen in Fürth auf der Heilstättenstraße und in Feucht auf der Regensburger Straße. Wenn du auch noch was entdeckt hast, dann gerne hierher an die 0800 0303 666.
14: Danke Flo und natürlich vor allem vielen Dank an alle Star Ranger. Kommt gut durch und hört jetzt einen schönen Rockblock mit uns zusammen. Für alle, die auf Klassiker stehen, gibt's natürlich morgen jede Menge bei T-Bone und den Heroes ab 12:45. Und wer weiß, so eine Van Halen-Nummer bei Bone kann natürlich auch gut sein. Hören wir auch hier gleich direkt nach Fall Out Boy. Schönen guten Morgen.

0: Mit I Prevail geht es durch diesen Freitag ab ins Wochenende. Hoffentlich musst du heute nicht allzu lang, kannst das Wochenende nochmal genießen. Das letzte heiße Wochenende, voraussichtlich, ehe dann endlich die große Abkühlung kommt.
1: Und ich muss auf jeden Fall um 12 Uhr zu Hause sein heute, Wolfi. Also
0: wieso?
1: Wir können keine Überstunden machen, weil am Wochenende geht ein Lauf-Event an den Start. Das zweite Mal in Deutschland, das heißt Last Soul Ultra. Es ist ein Laufwettkampf im Backyard-Format. Das bedeutet, dass zu jeder vollen Stunde eine 6,7 Kilometer Runde gelaufen wird. Und das, was du quasi übrig hast, wenn du jetzt 45 Minuten brauchst dafür, dann hast du eine Viertelstunde Pause. Wenn du 50 Minuten brauchst, dann hast du 10 Minuten Pause. Und immer
0: also
1: so.
0: Je schneller ich bin, umso mehr Regenerationszeit. Aber wenn ich ja schneller bin,
1: ist auch
0: dann
1: anstrengender.
0: Gehe ich ja schnell, ist anstrengender. Also muss man so einen Mittelweg finden.
1: Ja, taktisch so die wirklich guten Läufer laufen so 53er Runden, also mit 7 Minuten Pause. Und das geht so lange, bis nur noch eine einzige Person übrig ist. Alle anderen sind ein Did Not Finish, also.
0: Und wie lang geht sowas dann in der Regel?
1: Also der,
0: ich kenne mich null aus bei diesem Extremsport.
1: Der Weltrekord liegt, glaube ich, bei 117 Stunden.
0: Was?
1: Was bedeuten würde, dass die dann 783 Kilometer gelaufen sind.
0: 100? Krass.
1: Ja.
0: Und da willst du mitmachen?
1: Nein, da will ich nicht mitmachen. Das will ich mir anschauen, weil da gibt es natürlich, es ist eigentlich wie eine Fernsehproduktion, das ganze Wochenende einen 24/7 kommentierten Stream. Da laufen wirklich die größten in der Ultralaufszene mit. Es ist wirklich für jeden was dabei. Letztes Jahr war schon ein absolutes Brett und ich glaube, dieses Jahr haben die noch ordentlich was draufgelegt. Und ich freue mich einfach, das ganze Wochenende mir anzuschauen. Man wird mich nicht draußen sehen am Wochenende. Ich werde nur vor dem Fernseher sitzen.
0: Und wie war das, dieser eine Extremsportler wurde jetzt eingeflogen mit einem Privatjet, damit er mit dabei sein kann?
1: Ja, ein bisschen schwierig. Ein amerikanischer Läufer, der soll auch an der Startlinie stehen. Der hat aber heute noch oder gestern, je nachdem, Army-Zeit, einen Vortrag in Minneapolis oder so gehalten. Und wenn alles glatt gegangen wäre mit den Flügen, dann wäre er Punkt 12 Uhr an der Startlinie gewesen. 12 Uhr geht's los. Natürlich geht nie immer alles glatt beim Fliegen. Es gab natürlich Verspätungen und deswegen hat er jetzt dann, wurde er umgebucht, fliegt jetzt nach Amsterdam. Das Ganze findet in der Nähe von Münster statt und wird dann jetzt mit einem Privatjet von Amsterdam nach Münster geflogen, damit er es noch rechtzeitig dann schafft, an der Startlinie zu stehen.
0: Aber dieser Extremsport, das ist doch eine kleine Bubble-Szene. Wie können die sich das leisten, so einen Aufwand zu betreiben für so ein Event?
1: Ja, die Bubble ist in den letzten Jahren auf jeden Fall.
0: Oder sind da mittlerweile auch große Sponsoren, die dahinter stecken?
1: Es sind auf jeden Fall Sponsoren dabei. Große sind es nicht. Und die Firma, die das veranstaltet, ist auch mit mehreren Hunderttausend in die Miese gegangen für dieses Event. Aber weil sie einfach diesen Sport und dieses Format so lieben und das in Deutschland noch sehr unbekannt ist, haben sie sich entschieden, diesen Schritt trotzdem zu machen, um für ein bisschen Publicity zu sorgen.
0: Du bist ja selber so, zumindest mit einem Fuß in diesem Extremsportbereich drin. Also bevor dein Fuß kaputt war.
1: Vielen Dank nochmal, Wolfi.
0: Für die Erinnerung.
1: Ja.
0: Was fasziniert dich, letzte Frage zum Thema, was fasziniert dich an dem Thema Extremsport?
1: Ich finde es halt wahnsinnig spannend zu sehen, wie weit man seinen Körper so pushen kann, beziehungsweise es gibt ja irgendwann so einen Punkt, da versagt dein Körper, aber dein Kopf läuft dann.
0: Jeden Morgen, ja.
1: Da läuft dann dein Kopf für dich so ein Rennen zu Ende. Und das Spannende an jetzt diesem Format zum Beispiel im Vergleich zu dem, was ich eigentlich mache, also ich laufe ja lange am Stück einfach und die machen immer diese Runde für Runde für Runde, dass da ist so ein bisschen alles möglich. Also bei einem normalen Ultrarennen, sagen wir 100 Meilen oder 100 Kilometer Rennen, da kannst du immer Pause machen, wenn du das möchtest. So, du kannst dich hinsetzen, wenn du das brauchst. Und bei diesem Backyard-Format, so, da haben alle die gleichen Voraussetzungen. Da kann keiner mit Vorurteilen spielen oder so. Und da geht es dann am Ende einfach darum, wer am längsten leiden kann. Gesund ist das alle Male nicht, aber schon ein krasses Erlebnis, glaube ich.
0: Wenn ich das angucken will, wie heißt das nochmal?
1: Last Soul Ultra. Kannst du auf YouTube und auf Twitch dir im Stream anschauen.

0: Also ich muss ja ganz ehrlich sagen, Flo, ich bin die ganze Woche echt bei dir bei deiner Songauswahl. So wie heute auch.
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2: Es hörte sich an, als würde er sagen, aber heute nicht.
3: Ja, es geht um das Who's Next Album von The Who, ein legendäres Meisterwerk, das heute 55 wird, vor 55 Jahren rauskam. Ich liebe dieses Album, bin großer Freund dieser Band und wir schicken einfach mal zwei Songs von diesem Album ins Rennen und zwar zwei sehr unterschiedliche Songs.
2: Du hast?
3: Baba O'Reilly steht für diese große Stadionrock-Nummer, die The Who damals etabliert haben mit Synthesizer und allem drum und dran.

0: leiser.
1: Damit toll. Du was sagen kannst.
0: Achso, ja, tolle Nummer. Baba O'Reilly, der Opener vom Album. Und ja, der zeigt gleich mal, in welche Richtung der Hauptteil dieses Albums geht. Auch wenn es natürlich den einen oder anderen Ausreißer gibt.
1: Ja, den einen oder anderen Ausreißer, den habe ich mit dabei. Und zwar Behind Blue Eyes.

0: fürs Herz, weißt du?
1: Was ich ja bei dieser Who-Version von Behind Blue Eyes viel lieber mag als bei der Biscuit-Version, der hat ja noch so einen schnellen Teil hinten raus und da fehlt ja der Fred Durst-Nummer da komplett. Deswegen mag ich auch bis heute die Who-Version immer noch deutlich lieber.
0: Du kannst entscheiden, welchen The Who-Song möchtest du am Freitag am Ende der Sendung hören, welchen Rauschmeißer-Song möchtest du haben, Barbara Riley oder Behind Blue Eyes.
1: Ich sag dir, wie es ist, mir ist es heute völlig egal, ich liebe beide Songs total.
0: Hauptsache The Who.
1: Ist so.
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9: Im Studio Jan Seifert. Guten Morgen. Müssen Frankens Tiere früher als geplant geschlachtet werden? Hitze und Trockenheit sorgen dafür, dass Tierfutter knapp wird. Jan-Henner Reitzer.
10: Auf vertrockneten Wiesen finden Rinder nichts mehr zu fressen und es kann kein Heu gemacht werden. Beim Futtermais, der auch als Vorrat für den Winter gedacht ist, sieht es nicht besser aus. Bei Schlachthöfen gibt es schon Wartelisten. Landwirte sehen sich gezwungen, ihre Bestände zu verkleinern. Auch die Getreide- und Rapsernte hat unter der Trockenheit gelitten. Der Raiffeisenverband sagt, dass die Landwirtschaft dadurch 600 Millionen Euro an Einnahmen verloren hat.
9: Hohe Waldbrandgefahr auch hier bei uns in Franken. Laut DWD gilt fast überall Stufe 4 von 5. Das heißt, Autos nicht auf Waldwegen parken, damit die Feuerwehr durchkommt und im Wald nicht rauchen. Unterdessen müssen jetzt gerade in Nordrhein-Westfalen rund 1800 Menschen aus ihren Häusern. Ein Waldbrand in der Eifel droht, auf ein Dorf überzugreifen. Und zum Schluss noch dies, wer gute Freundschaften pflegt und enge soziale Bindungen hat, dem geht es körperlich und psychisch deutlich besser. Zu diesem Ergebnis kommen Forscher in der Türkei. Unser Freund David Riemer berichtet.
11: Positive Beziehungen zu den Eltern in der Kindheit haben ebenfalls einen Einfluss, allerdings schwächer. Die Forscher betonen, das soziale Umfeld verändert sich im Laufe des Lebens. Freundschaften, Partnerschaften und andere Beziehungen können deshalb frühere Erfahrungen verstärken, aber auch abmildern. Gute soziale Beziehungen seien eine universelle Säule des Wohlbefindens, heißt es in der Studie.
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9: Wie viele Rekorde willst du noch brechen? Erling Haaland so, ja. Norwegens Fußballstar hat mittlerweile 4 Guinness-Weltrekorde geknackt. 100 Tore in der Premier League, so schnell geschossen wie kein anderer. Er hat dafür nur 111 Spiele gebraucht. Dazu kommen sein Saison-Torrekord in England und die meisten Nations League-Treffer in Europa. Und nach wie vor der Rekord der meisten Tore in einem Champions League-Spiel. Gegen RB Leipzig waren es 5. Soweit das Neueste aus dem Star FM News Center.
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1: Einen wunderschönen guten Morgen, Franken. Willkommen nochmal hier bei Star FM. Wir starten rein in ein heißes Wochenende. Gut, das kennt man mittlerweile. Aber das Besondere, es ist erstmal das letzte ganz, ganz, ganz, ganz, ganz heiße Wochenende. Ne?
0: Erstmal. Mal gucken, wann das nächste kommt. Aktuell 17 Grad in Nürnberg, feucht und Dortmund haben 16 und 34 Grad sind dann heute die Höchstwerte. Dazu eine ganze Menge Sonne und auch morgen wird es nochmal sonnig mit 36 Grad. Sonntag auch viel Sonne, 32 Grad, aber auch die Möglichkeit auf Gewitter und dann nach dem Wochenende ab Montag deutlich kühler mit 22 bis 23 Grad. Auf Frankens Straßen ist es soweit ruhig, du kommst gut durch. Die Blitzer stehen in Nürnberg auf der Franzstraße, in Feucht auf der Regensburger Straße und in Erlangen auf der Schallershofer Straße. Das war's. Wenn du sonst noch was entdeckt hast, dann gerne melden. 0800 0303 666.
1: Danke Flo und natürlich vor allem vielen lieben Dank an alle Star Ranger. Kommt gut durch.
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1: Nö, aber mit Wolfi und Flo einen wunderschönen guten Morgen. Chris noch im Urlaub und schickt weiter fleißig Bilder. Hat er nicht ein süßes heute Morgen geschickt?
0: Du meinst, wo er nackig war?
1: Nackig mit Mittelfinger und Meer im Hintergrund.
0: Da kann man schon ein bisschen blass von Neid werden.
1: Lass uns lieber Musik hören. Wir sind Rise Against mit Ready to Fall.

0: Schöner 90er Sound hier von Nirvana. Einen wunderschönen guten Morgen. Es ist New York Friday. Jeden Freitag zelebrieren wir hier richtig fett, denn da kommen die neuen Songs raus, da kommen die neuen Alben raus, da gibt es ganz viel neue Musik.
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2: Auch die Chris Barris Band hat ein neues Album rausgebracht, passend zum New Rock Friday. Heute ist es erschienen. Finde ich auch ziemlich smart, wenn man Chris Barris heißt, sich Chris Barris Band zu nennen. Aber nun gut, wir wollen reinhören in Monsters We Made, sechstes Studioalbum der Band. Dafür haben wir für dich den zweiten Track auf dem Album. Beautiful Lie heißt der und von Chris Barris selber einer seiner Lieblingssongs, vor allem zum Singen. Bei ihm ist es auch so, wenn er so durch seine Wohnung läuft, dann ist das so den Song, den er auf den Lippen hat, den er summt, während er zu Hause unterwegs ist. Es geht darum, eine Lüge, die so gut eingefädelt war, dass man fast bewundern muss, wie gut sie durchgezogen wurde. Das ist was, da sehe ich dich auf, Wolfi. Dass wenn du so eine richtig gute Lüge gemacht hast, dass du singst, hihihi, da bin ich stolz auf mich. Ja, ein emotionales Album auch für die Band, vor allem für Chris Barris, denn seine Mutter starb an Krebs, kurz bevor die Aufnahmen begonnen. Und ja, hören wir rein. Beautiful Lie von Chris Barris Band und heute am New York Friday natürlich noch eine ganze Menge mehr davon.

0: Ist schon eine gute Nummer hier, Chris Barris Band, Beautiful Lie. Wie gut? Das werden wir heute hören ab 16:45, dann starten nämlich die Rock Top 30 und der Song gerade ist ja eine Neuvorstellung. Bei den Rock Top 30 neben einem Track von Cage the Elephant und von Heavy Saurus.
1: Oh
0: und
1: yeah.
0: Du kannst noch abstimmen in der Style vom Rock App. Du magst ihn nicht, ich weiß. Und auf starfm.de, obwohl du ja alterstechnisch, egal. Und dann hören, 16:45 und jederzeit natürlich die Rock Top 30 in der Mediathek zum Anhören. Egal, wo du bist, wann du irgendwo bist, da gibt es immer die aktuelle Ausgabe.

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1: Guten Morgen. Sag mal, wusstest du, dass die älteste noch erhaltene Holztribüne Deutschlands in Fürth steht? Und zwar die Tribüne vom ASV Fürth. Wurde ursprünglich 1914 für den Reitclub in Fürth errichtet, also vor über 100 Jahren. Und diese Holztribüne ist auch der Grund, warum regelmäßig sogenannte Groundhopper zu Spielen des ASV Fürth kommen. Groundhopper, das sind Fußballfans, die besondere Stadien sozusagen sammeln. Also sie wollen Spiele in möglichst vielen Stadien sehen. Und diese historische Holztribüne in Fürth ist quasi ein ganz besonderes Sammlerstück für Groundhopper. Jetzt wollte man eine Photovoltaikanlage auf die Tribüne bauen und hat dabei festgestellt, dass die Balken der Dachkonstruktion schwer beschädigt sind. Die Diagnose, Sanierungskosten von rund 150.000 Euro. Für einen ehrenamtlich getragenen Verein wie den ASV Fürth ist das natürlich eine absolute Katastrophe. Auf Instagram schreibt der Verein: Ohne die Sanierung droht ein Verlust, der weit über den Sport hinausgeht, ein Verlust von Identität, Heimat und Tradition. Jeder Euro hilft, dieses historische Bauwerk zu retten und für die kommenden Generationen zu bewahren. Ja, und deshalb hat der ASV jetzt ein Crowdfunding gestartet. Bisher sind erst rund 1.000 Euro zusammengekommen. Ist also noch ein weiter Weg bis zur Rettung. Wenn du mithelfen willst, dann schau mal auf starfm.de. Wir haben dir den Link zum Crowdfunding auf die Pinnwand gepackt.
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11: Im Studio Jan Seifert. Guten Morgen. Gute Nachrichten für die heißen Tage. Baden und Erholen an den Seen unserer Region ist sicher. Trotz Trockenheit und sinkender Wasserstände. RTL-Reporter Kevin Shepard für Star-FM.
12: Der Rotsee und Brombachsee sind genau für solche Situationen angelegt worden. Als Teil eines Wasserüberleitungssystems versorgen sie Flüsse in der Nähe während Trockenphasen. Der sinkende Pegel ist also Absicht und kalkuliert. Dabei gibt es natürlich Absenkziele, die nicht unterschritten werden sollen. Bad- und Wassersport bleiben aber möglich. Die Wasserqualität leidet auch nicht unter dem Abfall.

0: Abfluss. Die einzige Einschränkung, die MS Brombachsee kann die Anlegestelle Ramsberg aktuell nicht anfahren.
1: Zum Wohl. Das beste alkoholfreie Bier der Welt kommt aus Bayreuth. Meißels Weiße Alkoholfrei ist bei den World Beer Awards zum Weltmeister gekürt worden. Letztes Jahr ging der Sieg noch an Feldensteiner aus Neumarkt. Aber auch dieses Jahr hat Franken abgeräumt. Greifbräu aus Forchheim macht laut Jury das beste Rauchbier der Welt. Und Kaiserbräu aus Neuhaus gleich zwei Weltmeisterbiere.
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1: Das letzte Highfield Festival dieses Wochenende am Stormthaler See bei Leipzig. Im Line-Up unter anderem die Dropkick Murphys, Beatsteaks und Kraftklub. Wegen steigender Kosten und einem Besucherrückgang hatten die Veranstalter im Vorfeld mitgeteilt, dass es nächstes Jahr kein Highfield Festival geben wird. Soweit die StarFM Schlagzeilen. Ausführliche Meldungen auf StarFM wieder in einer halben Stunde.
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3: Einen wunderschönen guten Morgen, Franken.
4: Morgen.
3: Willkommen hier bei Star FM. Julian auch mit dabei, hörst du in einer Stunde wieder mit dem Franken-Report. Chris ist im Urlaub und Flo weiß jetzt, wie heiß das Wochenende wirklich wird.
4: Wirklich heiß, kann man auf jeden Fall sagen. Aktuell auch schon 18 Grad in Nürnberg, feucht und Fürth 34 Grad. Chris, heute dazu richtig viel Sonne angesagt und auch die nächsten Tage werden ordentlich sonnig mit bis zu 36 Grad. Dann ist aber auch erstmal Schluss mit heiß nach dem Wochenende. Ab Montag kühlt es sich dann ab bei 22 bis 23 Grad. Frankenstraßen sind aktuell soweit ruhig, du kommst gut durch. Die Blitzer stehen in Nürnberg auf dem Ritter von Schuhplatz auf der Südwesttangente Richtung Nürnberg, Höhe Fürth-Dambach und in Fürth auf der Heilstättenstraße. Hast du auch noch was? Dann her damit an die 0800 0303 666.
3: Danke Flo und vor allem natürlich vielen Dank an alle Star Ranger. Kommt gut durch und hört jetzt einen schönen Rockblock mit Royal Republic Full Steam Space Machine. Am letzten Wochenende noch das Taubertal gerockt. Nächste Deutschlandmöglichkeit ist Ende des Monats in Wolfshagen bei Rock am Beckenrand.
4: Oh ja.
3: Naja, da kann es auch rocken.

0: sind weiter auf großer Abschiedstour, die Toten Hosen, nur nach vorn, du hast Dive im Maximum Rock, übrigens für Hosenfans, es gibt eine wunderbare Podcast-Reihe mit Campino, einfach mal nach Dive im Rock Talk mit Campino bei YouTube suchen oder beim Podcast-Dealer deines Vertrauens.
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3: Filmempfehlung geht hier mal raus. Ein bildgewaltiger Film, Story, okay, vielleicht ein bisschen an den Haaren herbeigezogen.
4: Also der Film, der versucht so ein bisschen das Abenteuergefühl von Jurassic Park einzufangen, bleibt dabei aber ja ganz weit hinter dem Vorbild zurück.
5: Er hatte sehr, sehr viele überraschende Handlungen, Szenen, mit denen man nicht rechnet.
4: Steven Spielberg würde wahrscheinlich sagen, das ist Jurassic Park für Arme.
6: War einfach ein bisschen ziehend und einfach eingemetzelt, sagen wir es so.
7: Am Ende haben wir dann nur gelacht, weil es teilweise, sorry, auch echt ein bisschen Fremdschämen war.
8: Der Film ist so eine gute Mischung aus 80er-Jahre-Atmosphäre, Familiendrama, Spannung und Dinos.
9: Ich fand die Dinos toll.
10: Was merkwürdig war in dem Film, dass alle Dinosaurier plüschig waren. Wirklich keine 10 Punkte, 10 Sterne. Ja, eine 3.
2: Naja, immerhin 3.
0: Ich bin ein bisschen beruhigt, dass jetzt nicht alle gesagt haben, der ist viel besser als Jurassic Park, weil da gab es ja diese Kritiken, die meinten, das sei vielleicht so die, das, was Spielberg damals gerne gemacht hätte. Ich finde immer noch, der war egal. Auf jeden Fall werde ich mir angucken, weil Dinos drin vorkommen und da bin ich ein einfaches Kind. Da sind Dinos drin, Wolfi guckt an, fertig.
2: Ich werde gucken, weil flauschige Dinos drin vorkommen. Nee, plüschige Dinos. So.
0: Und viele werden gucken wegen Anne Hathaway.
2: Und auch vielleicht wegen J.J. Abrams. Naja. Nächste Woche, dann schicken wir dich auch wieder ins Kino, brauchen dich dann natürlich auch wieder als Star-Film-Movie-Star-Kritiker.

0: Einen wunderschönen guten Morgen hier, Star FM Maximum Rock. Im Radio mit Verstärkung im Studio, Mr. T-Bone höchstpersönlich ist da.
1: Ich bin Verstärkung jetzt?
2: Cool. Du bist Mr. T-Bone.
0: Aber bevor du in Redeschwall kommst, wir haben jetzt nur eine Minute oder so, also musst dich kurz...
1: Achso.
2: Du, wir müssen ihm noch sagen, was er überhaupt erzählen soll. Ich glaube, er weiß gar nicht, warum er hier ist.
1: Ich bin ein Verstärker.
0: Du sollst Werbung machen für morgen für deine Show.
1: Achso, coole Show. Meine Rock Threads geht weiter. Kennt ihr, es gibt einen Typ, der heißt Charlie, der ist aus dem Gefängnis gekommen 1967. Der hat sein halbes Leben bis dahin im Gefängnis verbracht. Und sein großer Wunsch war, Rockstar zu werden. Mhm. Also hat er dann auch versucht. Der hat dann auch der Schlagzeuger von Beach Boys kennengelernt, der Dennis Wilson.
2: Ja.
1: Die sind Buddies geworden und Dennis hat ihn dann auch zu seinen Brüdern geführt, Carl und Brian Wilson. 1968 haben sie dann auch tatsächlich Demos produziert. Aus dieser Rockstar-Geschichte sollte es auch nicht werden, weil ein Jahr später, 1969, kam diese bekannte Tate-Morde an die Öffentlichkeit. Und Charlie heißt mit dem richtigen Namen Charles Manson. Ist ein Begriff?
2: Ist ein Begriff.
1: Du kennst Deep Purple, aber Charlie
2: Natürlich
1: Manson?
2: Natürlich kenne ich Deep Purple, das ist nur ein Image, was Wolfi mir versucht aufzudrücken.
1: Aha. Alles klar. Ja, jedenfalls, also dann wurde nichts aus dem Rockstar-Karriere und der hatte 1970 kam ein Album von Charles Manson raus. Mhm. Ein geiler Produzent wollte ja so ein bisschen Schotter rausschlagen und hat dann eine Platte gepresst von Charles. 2000 Stück. Also kein Plattenfirma wollte den anfassen. Ist rausgekommen und dann, was war das? 23 Jahre später hat Guns N' Roses ein Song aus dieser Scheibe gecovert. Und das wird unter anderem auch eine von meinen Geschichten sein morgen.
2: Also was zum Lernen und was zum Hören.
0: Das haben wir eigentlich schon die ganze Sendung gehört. Gibt gar keinen Grund mehr einzuschalten morgen.
1: Nee, das ist nur eine Story.
2: Oh.
1: Ich habe ja Dutzende weitere davon.
2: Also bring Zeit mit.
0: Nice. 12:45 geht's los. T-Bones, Heroes, deine Rocklegenden am Wochenende. Nicht verpassen. Ganz viel Spaß mit Benson und Co.
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10: Im Studio Jan Seifert. Guten Morgen. Müssen Frankens Tiere früher als geplant geschlachtet werden? Hitze und Trockenheit sorgen dafür, dass Tierfutter knapp wird. Jan-Henner Reitze.
11: Auf vertrockneten Wiesen finden Rinder nichts mehr zu fressen und es kann kein Heu gemacht werden. Beim Futtermais, der auch als Vorrat für den Winter gedacht ist, sieht es nicht besser aus. Bei Schlachthöfen gibt es schon Wartelisten. Landwirte sehen sich gezwungen, ihre Bestände zu verkleinern. Auch die Getreide- und Rapsernte hat unter der Trockenheit gelitten. Der Raiffeisenverband sagt, dass die Landwirtschaft dadurch 600 Millionen Euro an Einnahmen verloren hat.
10: Heute schon mal den Einkauf fürs Wochenende planen. Morgen ist Maria Himmelfahrt, Feiertag, aber nicht überall. In fast einem Fünftel der bayerischen Gemeinden ist es ja gar kein Feiertag. Kevin Shepard.
12: Statt in den Himmel wird am Samstag nach Nürnberg gefahren. Denn dort ist Maria Himmelfahrt kein gesetzlicher Feiertag. Das ist er nämlich nur in Gemeinden mit überwiegend katholischer Bevölkerung. Nürnberg ist traditionell evangelisch geprägt, deshalb haben Läden und Kulturangebote ganz regulär geöffnet. Gleiches gilt zum Beispiel auch für Fürth oder Erlangen. Anders sieht es in den meisten Orten der Oberpfalz aus. Dort ist der 15. August Feiertag und die Geschäfte bleiben zu. Für Nürnbergs Innenstadt bedeutet das, sie könnte am Samstag deutlich voller werden.
10: Und zum Schluss noch dies, wer gute Freundschaften pflegt und enge soziale Bindungen hat, dem geht es körperlich und psychisch deutlich besser. Zu diesem Ergebnis kommen Forscher in der Türkei. Unser Freund David Riemer berichtet.
13: Positive Beziehungen zu den Eltern in der Kindheit haben ebenfalls einen Einfluss, allerdings schwächer. Die Forscher betonen, das soziale Umfeld verändert sich im Laufe des Lebens. Freundschaften, Partnerschaften und andere Beziehungen können deshalb frühere Erfahrungen verstärken, aber auch abmildern. Gute soziale Beziehungen seien eine universelle Säule des Wohlbefindens, heißt es in der Studie.
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10: Wie viele Rekorde willst du noch brechen? Erling Haaland so, ja. Norwegens Fußballstar hat mittlerweile 4 Guinness-Weltrekorde geknackt. 100 Tore in der Premier League, so schnell geschossen wie kein anderer. Er hat dafür nur 111 Spiele gebraucht. Dazu kommen sein Saison-Torrekord in England und die meisten Nations League-Treffer in Europa. Und nach wie vor der Rekord der meisten Tore in einem Champions League-Spiel. Gegen RB Leipzig waren es 5. Soweit das Neueste aus dem Star FM News Center.
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0: Einen wunderschönen guten Morgen, Franken. Willkommen hier bei StarFM. Julian auch mit dabei in 20 Minuten mit dem Franken Report. Chris im Urlaub und Flo ist da und verkündet dir, wie heiß es wirklich wird morgen.
2: Wir haben jetzt schon 20 Grad und 34 Grad kriegst du heute. Morgen kriegst du dann 36 Grad. Dazu auch ordentlich sonnig, aber dann nach dem Wochenende ist es dann auch erstmal vorbei mit der Hitze. Morgen nochmal 32 Grad, aber auch hier unter Gewitter möglich. Und ab Montag, da gibt es immer wieder leichten Regen, auch einige Wolken und deswegen auch etwas kühler mit 22 bis 23 Grad. Auf Frankenstraßen ist es aber ruhig, du kommst gut durch. Die Blitzer stehen in Nürnberg auf der Vogelweierstraße, Südwesttangente Richtung Nürnberg-Höhe für Dambach und in Feucht auf der Regensburger Straße. Hast du auch noch was? Dann her damit an die 0800 0303 666.
0: Danke Flo und natürlich vor allem vielen Dank an alle Star Ranger. Kommt gut durch.
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0: Nö, aber mit Wolfi und Flo. Morgen. Einen wunderschönen Freitag. Chris noch im Urlaub, auch nächste Woche noch. Ab übernächste Woche sind wir dann nach Ewigkeiten mal wieder komplett.
2: Ja, es sei denn, du entscheidest dich dann jetzt scheinbar wieder Urlaub zu nehmen.
0: Hab noch viel Resturlaub. Mal gucken. Wir starten erstmal mit einem schönen Rockblock. Kaiser Chiefs zum Start. Every day I love you.

0: Einen wunderschönen guten Morgen, Morgen und Happy Birthday in Richtung Who's Next, dem besten Album von The Who. Es feiert 55. Geburtstag und um Flo das Album ein bisschen näher zu bringen, denn du hast dich noch nicht so intensiv damit beschäftigt, habe ich mal in meiner eigenen Vergangenheit gekramt, denn ich habe vor Jahren mal was zu diesem Album gemacht und das hören wir uns jetzt nochmal an.
1: A Trip Down Memory Lane.
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3: Und über dieses Kapitel könnte man groß das Wort Synthesizer schreiben. Es gibt bei The Who die Zeit vor dem Synthesizer und die Zeit mit dem Synthesizer, als man von der Radau-Kombo der British Invasion zur klanggewaltigen Stadion-Rockband mutierte. Kurzer Rückblick, The Who hatten sich in den 60ern mit viel Energie und Krawall zu einer der besten Livebands hochgearbeitet und der Jugend, vor allem der Mod-Bewegung, einen Soundtrack geliefert. Pete Townsend war dieser Art Musik aber schnell zu langweilig. Er wollte mehr, komponierte seine erste Rockoper Tommy. Ja, die lieferte The Who am Ende den ganz großen internationalen Durchbruch. Und so wundert es nicht, dass Pete Townsend gleich die nächste Rockoper nachschieben wollte. Lifehouse war der Arbeitstitel, es sollte eine Science-Fiction-Rockoper werden, multimedial als Album und Film rund um eine futuristische Welt, in welcher die Menschen versklavt, aber von einem Rockkonzert gerettet werden. Die Idee dazu kam unter anderem durch einen neuen Sound, den Pete damals sehr spannend fand, der Sound eines Synthesizers. Dessen Erfolgsgeschichte startete Ende der 60er. Pete kam vor allem durch ein Album des Komponisten Terry Riley darauf, es heißt A Rainbow in Curved Air. Ja, diese Loops, die faszinierten Pete Townsend. Das war für ihn eine klanglich völlig neue Welt, die er versuchte, mit der Gitarrenmusik von The Who zu kombinieren. Ja, das gelang am Ende wunderbar. Allerdings nicht wie geplant als Rockoper. Denn um es kurz zu machen, den anderen war das alles viel zu aufwendig und kompliziert. Sie wollten einfach nur ein neues Who-Album machen. Fertig. Am Ende wurde Lifehouse nie fertiggestellt, aber einige Stücke, die dafür geschrieben wurden, landeten dann eben auf dem neuen Who-Album, das am Ende das erfolgreichste der Bandgeschichte wurde.
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0: Und natürlich wollen wir jetzt einen Song hören vom Album. Die Frage ist nur, welchen, das entscheidest du? Voting auf der 0800 03 03 666.
1: Unser Rausschmeißer heute von Who's Next. Ich schicke ins Rennen Behind Blue Eyes.
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1: Was eine wirklich schöne Nummer ist.
0: Oh, ich liebe den Song. Ich liebe so viele Songs auf diesem Album, deswegen ist es mir fast egal, ob es der wird oder ob es der Opener auf dem Album wird, der ein bisschen mehr für diesen Synthesizer-Rock steht. Baba O'Reilly.

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1: Guten Morgen, Kleeblatt gegen Club. Morgen steht im Rohnhof das 277. Franken-Derby an. Letzte Saison sind ja beide Derbys unentschieden ausgegangen. Vorletzte Saison hat der Club beide Spiele gewonnen. Das heißt, Miro Klose ist als Cheftrainer vom Club noch ungeschlagen im Derby.
2: Ich erwarte eindeutig ein ausgeglichenes Spiel, wo viele Kleinigkeiten entscheiden werden, weil zwei gute Mannschaften aufeinandertreffen.
1: Aber auch Heiko Vogel, der Fürther Trainer, ist noch ungeschlagen im Franken-Derby.
3: Es ist ein besonderes Spiel. Es ist das älteste Derby in Deutschland. Für mich ist es immer was, die Mutter aller Derbys. Insofern ist es sehr, sehr besonders.
1: Das 277. Franken-Derby morgen um 13 Uhr im Rohnhof Fürth.
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5: Im Studio Jan Seifert. Guten Morgen. Gute Nachrichten für die heißen Tage. Baden und Erholen an den Seen unserer Region ist sicher. Trotz Trockenheit und sinkender Wasserstände. RTL-Reporter Kevin Shepard für Star-FM.
6: Der Rotsee und Brombachsee sind genau für solche Situationen angelegt worden. Als Teil eines Wasserüberleitungssystems versorgen sie Flüsse in der Nähe während Trockenphasen. Der sinkende Pegel ist also Absicht und kalkuliert. Dabei gibt es natürlich Absenkziele, die nicht unterschritten werden sollen. Bad- und Wassersport bleiben aber möglich. Die Wasserqualität leidet auch nicht unter dem Abfluss. Die einzige Einschränkung, die MS Brombachsee kann die Anlegestelle Ramsberg aktuell nicht anfahren.
5: Zwei Tage nach der Sonnenfinsternis ist klar, trotz Warnungen haben einige ungeschützt in die Sonne geschaut. Die Universitätsklinik Erlangen meldet, dass 6 Menschen mit Problemen an den Augen gerade in Behandlung seien. Da die Symptome erst nach Tagen auftreten, rechnen die Ärzte noch mit mehr Patienten.
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5: Das letzte Highfield-Festival, dieses Wochenende am Stormthaler See bei Leipzig. Im Line-Up unter anderem die Dropkick Murphys, Beatsteaks und Kraftklub. Wegen steigender Kosten und einem Besucherrückgang hatten die Veranstalter im Vorfeld mitgeteilt, dass es nächstes Jahr kein Highfield-Festival geben wird. Soweit die Star-FM-Schlagzeilen. Ausführliche Meldungen auf Star-FM wieder in einer halben Stunde.
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8: Einen wunderschönen guten Morgen, Franken. Morgen. Willkommen hier nochmal bei Star-FM. Viel Spaß allen, die weiterhin beim Summer Breeze mit dabei sind. Auch heute wieder mit einem sehr feinen Line-Up. Es spielen ja unter anderem heute Lamb of God, Arch Enemy, The Ghost Inside und so weiter. Hohe Waldbrandgefahr, hohe Brenngefahr grundsätzlich auch auf dem Festivalgelände. Wenn du uns vor Ort hörst, schön aufpassen. Deutschlandweit überall immer wieder Feuer heute, die bereits gemeldet wurden.
9: 22 Grad aktuell, 34 Grad bis zu 34 Grad bekommst du heute, dazu viel Sonne. So geht es eigentlich das ganze Wochenende weiter. Morgen sogar 36 Grad, am Sonntag dann 32, da aber auch hier unter Gewitter möglich. Deswegen ab Montag dann abgekühlt, 22 bis 23 Grad bekommst du dann. Es sind Ferien und die Straßen sind auch dementsprechend ruhig. Die Blitzer stehen in Nürnberg auf der Gibitzenhofstraße, Südwesttangente Richtung Nürnberghöhe für Dambach und in Feucht auf der Regensburger Straße. Hast du auch noch was? Dann her damit an die 0800 0303 666.
8: Danke Flo und danke natürlich an alle Star Ranger. Kommt gut durch und viel Spaß jetzt mit dem nächsten Rockblock und Placebo. Hier ist für dich The Bitter End.

0: Stimm an.
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0: Ich weiß einen, der sich die ganze Woche da schon drauf gefreut hat.
2: Ja, Chris nämlich.
0: Korrekt, der ist nämlich nicht da, hat aber natürlich sich aus dem Urlaub zu uns rüber gemeldet und sein Bier der Woche vorbeigeschickt.
3: Aloha he, aloha he. Bier der Woche Spezial, heute aus Honolulu, ungefähr 50 Meter vom Waikiki Beach entfernt. Wir sitzen hier schön in der Strandbar und ich habe mir heute ein Aloha Blonde Ale gekauft oder beziehungsweise bestellt. Und das kosten wir jetzt ein Bier, was direkt hier in Honolulu gebraut wird. Cheers. Ah. Ja. Das ist ein typisches Sommerbier. Man hat so, ich habe nachgelesen, 20 Bittereinheiten. Wir sind ja jetzt Profis, sind ja jetzt vom Fach. Ja. Kaum Hopfengeschmack, muss ich sagen, aber dafür eine sehr leichte, malzige Note. Es ist halt, glaube ich, perfekt abgestimmt für diese Temperaturen, die hier herrschen. So um die 30, 32 Grad. Man schwitzt hier sehr schnell und da kommt dieses Bier dann doch ganz gut. Würde ich es mir zu Hause kaufen? Ich denke nicht. Aber hier, Waikiki Beach, wo ich mich gerade befinde, schmeckt es doch ganz gut.
0: Stell dir vor, du fährst in Urlaub und dann ist es kälter als hier.
2: Verrückt, eigentlich vor allem auf Hawaii. aber ich kann völlig nachvollziehen, was er sagt. Wir hatten das letzte Woche auch da. Ein Kumpel hat mir ja eins aus Kroatien mitgebracht. Und genau das gleiche Thema. Vor Ort, mega gut. Das passt dahin, so ein leichtes Bier bei der Wärme am Strand und so weiter. Zu Hause hier auf Terrassonien, nee, brauche ich das nicht unbedingt. Aber im Urlaub passt das dann einfach.
0: Dann ist auch noch geiler, wenn dein Bier so auf dem Tisch steht, wenn du an der Strandbar stehst und dann perlt das so ab vom Glas.
1: Das Bier der Woche.
0: Jetzt aber das wirklich Allerwichtigste.
4: W oder F, der Rausschmeißer-Song.
0: Und Wolfi, wie vorhin einer meinte, mit den eigenen Waffen geschlagen.
5: Schönen guten Morgen, ist der Marcel. Also definitiv F heute und nein, Wolfi, die Version ist nicht besser als die von Fred Durst.
2: Also das kann ich so nicht stehen lassen. Also ich kann euch gar nicht verlieren. Ich liebe dieses Who's Next Album, das wir heute feiern, das 55 wird. Das hat so tolle Songs drauf, Won't Get Fooled Again, Barbara O'Reilly und natürlich auch die große Ballade Behind Blue Eyes, die ich wirklich besser finde als das Cover. Das ist gut, das Cover von Biscuit, aber das Problem ist, mir fehlt einfach dieser schnelle Teil hinten raus. Und den finde ich beim Original von The Who einfach grandios. Also mir ist völlig wurscht, welchen Song wir von dem Album spielen. Hauptsache The Who im Radio.
0: Dann soll es so sein. Hier ist Behind Blue Eyes, The Who.

0: ein schöner Song. Das ganze Album ist so toll. The Who, Behind Blue Eyes. Ist schon schön, oder?
1: Heute haben wir alle gewonnen.
0: Es ist einfach so. Und ich freue mich. Ich dachte, ich muss nachher noch länger Auto fahren. Habe noch so 3 Stunden oder so vor mir. Und immer noch die beste Zeit, um in Ruhe Musik zu hören. Und dann stelle ich mir immer so ein paar Alben zusammen, die ich dann auf der Fahrt hin und zurück höre. Und safe wird das die Who's Next Platte sein, die ich mir dann von A bis Z vielleicht sogar 2-mal gebe.
1: Sehr gut. Und wir können uns dann ins Wochenende verabschieden mit auch das noch, Linkin Park, The Emptiness Machine.
0: Hab ein tolles Wochenende. Mach was draus.
1: Bis Montag.

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8: Im Studio Jan Seifert. Feueralarm in Fürth. Am Morgen ist die Feuerwehr zum Munitionsbetrieb RWS in der Kronacher Straße ausgerückt. Wie es aktuell aussieht, Feuerwehrsprecher Christian Rieck sagt zu Star FM.
9: Der Einsatz läuft aktuell noch, die Brandbekämpfung läuft noch. Wir haben jetzt noch einen Stickstoff-Silozug, das heißt, die Firma hat den organisiert. Damit sind wir gerade dabei, die Filteranlagen abzulöschen. Und ja, der Einsatz wird sich noch längere Zeit hinziehen.
8: Besteht denn Gefahr für die Bevölkerung?
9: Nein, also größere Gefährdung bestand nicht. Wir haben zwar eine Warnung der Bevölkerung herausgegeben für Geruchsbelästigung. Dafür haben wir uns eigentlich nur entschieden, weil es morgens war. Und wenn die Leute dann aufwachen und aus dem Haus rausgehen und es ein bisschen verbrannt riecht, dass einfach dort aufgrund auch der Wetterlage jetzt wegen Waldbrand, und dann hat man ja aus den Medien immer alles erfahren, hier einfach die Bevölkerung nicht unnötig zu beunruhigen.
8: Dankeschön, Feuerwehrsprecher Christian Rieck. Aktuelles von den Straßen gleich im Service-Report. Unterdessen läuft die Evakuierung von 1.800 Menschen in einem Dorf in Nordrhein-Westfalen. Ein Waldbrand in der Eifel frisst sich dort immer näher an die Häuser heran. Heute schon mal den Einkauf fürs Wochenende planen. Morgen ist Maria Himmelfahrt, Feiertag, aber nicht überall. In fast einem Fünftel der bayerischen Gemeinden ist es ja gar kein Feiertag. Kevin Shepard.
10: Statt in den Himmel wird am Samstag nach Nürnberg gefahren. Denn dort ist Maria Himmelfahrt kein gesetzlicher Feiertag. Das ist er nämlich nur in Gemeinden mit überwiegend katholischer Bevölkerung. Nürnberg ist traditionell evangelisch geprägt, deshalb haben Läden und Kulturangebote ganz regulär geöffnet. Gleiches gilt zum Beispiel auch für Fürth oder Erlangen. Anders sieht es in den meisten Orten der Oberpfalz aus. Dort ist der 15. August Feiertag und die Geschäfte bleiben zu. Für Nürnbergs Innenstadt bedeutet das, sie könnte am Samstag deutlich voller werden.
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8: Showdown, 13 Uhr morgen, Ronhof Fürth, das älteste deutsche Derby. Fürth gegen Nürnberg, das Franken-Derby in der zweiten Fußball-Bundesliga. Beide Vereine sind in Franken-Derbys noch ungeschlagen. Clubtrainer Miro Klose.
11: Ich erwarte eindeutig ein ausgeglichenes Spiel, wo viele Kleinigkeiten entscheiden werden, weil zwei gute Mannschaften aufeinandertreffen.
8: Soweit das Neueste aus dem Star FM News Center.
12: Danke dir.
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13: Sommer, Sonne, Sonnenschein. Schön, dass du mit dabei bist bei diesem herrlichen Wetter hier bei Star FM Maximum Rock mit aktuell so, warte mal, ich check grad nochmal kurz das Thermometer. Oh, so knappe 24 Grad zeigt das Quäcki hier. 34 Grad erreichen wir heute. Sonne satt, 13 Stunden. Regenwahrscheinlichkeit liegt so bei 0%. Wir gucken mal aufs Wochenende. Das wird sehr, sehr heiß. Zumindest morgen am Samstag 35, 36 Grad. Kein Regen, nachts um die 14 bis 15 Grad. Die Abkühlung kommt dann, naja, die Abkühlung nicht, der Regen kommt am Sonntag bei 30 Grad, die Abkühlung dann am Montag mit 23 Grad, Sonntag, Montag Gewitter, nächste Woche startet soft und schön mit Sonne und 25 Grad am Montag. gute Nachrichten in dem Fall gibt es von Frankens Straßen. Aktuell ist nichts los, du kommst überall gut durch, also gute freie Fahrt. Allerdings blitzt es in Nürnberg in der Giebitzenhofstraße, Ritter von Schuhplatz in der Franzstraße, in der Vogelweierstraße. Dann auf der Südwesttangente Fürth Richtung Nürnberg, der Blitzerhöhe Fürth-Dambach. Im Feucht blitzt es auf der Regensburger Straße, Fürth in der Hallstättenstraße, in Erlangen Schallershofer Straße und in Kornburg in der Kornburger Hauptstraße. Hast du noch was für die Liste? Dann ruf doch gern durch oder schick deine WhatsApp-Sprachnachricht am besten direkt zu mir ins Star FM Studio 0800 0303 666. Vielen Dank, komm gut durch, hab eine gute Fahrt.
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13: Back on the track. Ja, ich bin's, Thomas, der alte Franke. Bin jetzt 3 Wochen für dich wieder am Start. Ich hatte meinen Urlaub schon. Die Börner hat jetzt ihren Urlaub. Also schönen Urlaub, liebe Börner. Und dir viel Spaß bei allem, was du gerade tust. 5 Stunden Star FM Work stehen an hier am New Rock Friday. New Rock Friday, du weißt, was das heißt. Es gibt ganz viel neuen Stuff, neue LPs, neue Singles, Live-Geschichten. Also wir hören rein in alles, was heute rockrelevant und neu erschienen ist. Gleich mal so ein kurzer Überblick, was dich da heute so alles erwartet hier. Wie immer, wie du es von mir gewöhnt bist. Hier bei Star FM Work. Starten wir rein jetzt erstmal mit den Red Hot Chili Peppers. Can't Stop Police habe ich dabei. Every Breath You Take, Klassiker aus den 80ern. Nach Blink-182 geht's los damit. All the Small Things. Happy Friday.

wieder an diesem besonderen Freitag bei uns hier bei Star für Maximum Rock. Jeden Tag New Rock Friday, jeden Tag die neuesten Neuerscheinungen, alles was relevant ist. LPs, EPs, Alben. Kurzer Überblick. Ehemaliger Martial Arts Kämpfer, Thai Boxer Chris Barrows. Jetzt ist er Musiker. Vielleicht macht er trotzdem noch seine Boxgeschichten, weiß ich nicht. Chris Barrows Band, ja, Monsters We Made, ein neues Album. Und er hat gesagt, wir wollen große Mitsing-Refrains, große Riffs, große Soli. Hat er das geschafft? Ja, wir hören mal kurz rein.

Ach, weißt du was, ich verspreche dir, wir werden uns heute nochmal in voller Länge einen Titel von Monsters We Made von Chris Barrows Band anhören. 11:30 spiele ich uns das Ding nochmal in voller Länge, aber als einen anderen Song. Dann überzeugen wir uns davon, ob das alles so aufgegangen ist. Spoiler, ich finde schon. Nestor, das ist auch gut aufgegangen. Live at Gothenburg Filmstudios, das erste Live-Album von Nestor. Jetzt musst du sagen, wieso, habe ich doch schon gehört. Ja, digital ist es schon länger erhältlich, seit heute aber auch in physischer Form. Ja, Nestor, was soll ich sagen? Live, eine absolute Granate natürlich.

auf dem Abend werden wir uns euch nochmal ausführlich widmen, hier bei Staff Not Work am New Rock Friday. Und weil wir gerade bei schönem Live-Rock sind, bei Live-Atmosphäre, kommen wir zu den Hollywood Vampires. Die wahrscheinlich hochkarätigst besetzte Coverband der Welt, sagen wir es mal so. Alice Cooper, Johnny Depp, Joe Perry, ja, spielen Ende des Monats drei Deutschland-Konzerte, Nürnberg, Köln und Hamburg sind mit dabei. Und die haben jetzt ein Live-Album rausgebracht. Das Ding heißt At Montreux Jazz Festival. Hören wir auch mal rein in ein geniales Cover von Lemmys Ace of Spades.

0: Schon geil, ne? Alice Cooper singt Ace of Spades. Das kommt schon geil, finde ich. Bin ich ganz ehrlich. Gefällt mir richtig gut. Hollywood Vampires, also Ed Montreux Jazz Festival, auch heute draußen. Geniales Live-Album. Neue Singles sind auch erschienen. Roger Taylor hat eine neue Single draußen. I See You Now, neue Single vom 7. Solo-Album. Violence Insane in a Beautiful World. Nein, kannst du noch nicht kaufen, kommt erst am 18. September raus. Royal Blood haben auch einen neuen Vorboten auf ihr kommendes Album. Dead Company kommt erst im November raus. 10 over 10, hören wir auch schon mal rein kurz. Hören wir uns auch nachher nochmal in voller Länge an. The Props sind auch wieder da mit der zweiten Single. Die erste seit Seyama, die lief bei uns im Programm. Hier, Get Off. Und als wäre das nicht alles schon schön genug, am New Rock Friday spiele ich uns heute auch noch eine neue Single von den Rolling Stones. Ja, 10.50 Uhr, unbedingt dranbleiben. Also du merkst, wir haben viel vor am New Rock Friday. Packen wir es an. Schön, dass du mit dabei bist.
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0: Maximum Rack von Beck. Ja, es hätte sich jetzt gereimt, aber klingt irgendwie doof. Ne? Also nein, Maximum Rock von Beck war das gerade aus dem Jahr 94. Loser, ich glaube einer der bekanntesten Songs von Beck überhaupt. Und wenn du sagst, ach Mensch, stimmt, da gab es so also richtig coole Songs in den 90ern. Ja, das war so meine Jugend, das war so meine Heimat. Dann klick dich doch mal rein. 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Da gibt's viele coole Rock-Channels, unter anderem auch den für dich passenden 90er-Jahre-Rock-Channel. Jetzt aber zurück zu neuem Maximum Rock. Wobei, naja.
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0: Dann komme ich hier am New Rock Friday mal zu dem Mann, der Folgendes gesagt hat. Wenn Rock'n'Roll tot ist, was machen dann 100.000 Menschen auf den Festivals? Hard Rock kann unmöglich sterben. Es macht einfach zu viel Spaß. Na? Wer hat das gesagt? Er hier.
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0: Genau, ich komme zu Alice Cooper und seinen Hollywood Vampires, die er vor fast 15 Jahren mit Aerosmith-Gitarrist Joe Perry und dem Schauspieler-Gitarristen Johnny Depp gegründet hat, Jack Sparrow. Heute ist ihr neues Live-Album rausgekommen, at Montreux Jazz Festival, das schon 2018 aufgenommen wurde. In Montreux. Beim Jazz Festival übrigens.
3: Nein!
0: Doch! Wahnsinn, oder? 19 Songs sind drauf auf der Doppel-CD bzw. auf der 3-LP-Version. Mit dabei sind Klassiker wie David Bowies Heroes, The Jack von AC/DC, Break On Through von den Doors, aber auch Songs aus Joe Perrys Aerosmith-Repertoire, Sweet Emotion zum Beispiel oder Alice Coopers Klassiker Schools Out ist natürlich auch mit drauf. Johnny Depp singt übrigens auch auf der Platte. Singt zum Beispiel den Song People Who Died von der Jim Carroll Band, der so gewissermaßen auch das Motto von den Hollywood Vampires ist. Denn vor allem wollen die ja verstorbene Idole, Freunde würdigen. Und damit sind wir auch schon beim Thema. Na klar, wird auch Lemmy auf dem Album gewürdigt, Lemmy und Motorhead. Und den Song, den spiele ich Ihnen jetzt in voller Länge. Hier sind die Hollywood Vampires live at Montreux Jazz Festival mit Ace of Spades.

0: Ace of Spades, Hollywood Vampires von ihrem neuen Live-Album, dem ersten überhaupt der Band, live at Montreux Jazz Festival. Und wenn dir das jetzt schon live gefällt, dann guck dir doch die Hollywood Vampires live überhaupt mal an. Ne? Ende des Monats geben die nämlich 3 Konzerte in Deutschland, in Nürnberg am 25.8., in Köln am 28.8. und in Hamburg am 30.8. Und übrigens Alice Coopers Frau, Sängerin und Tänzerin Cheryl Cooper, ist auch wieder mit dabei bei der Tour und nicht nur einfach nur dabei.
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5: Im Studio Jan Seifert. Das hat viele Franken heute Morgen aus dem Schlaf geholt. Der Feueralarm über die Warn-App auf dem Handy. Beim Munitionshersteller RWS in Fürth an der Kronacher Straße läuft ein Großeinsatz. So Christian Rieck, Amtsleiter der Berufsfeuerwehr Fürth zu Star FM.
6: Auf dem Firmengelände kam es heute Morgen gegen 5.10 Uhr zum Brand in der Filteranlage. Größere Gefährdung bestand nicht. Wir haben zwar eine Warnung der Bevölkerung herausgegeben für Geruchsbelästigung. Dafür haben wir uns eigentlich nur entschieden, weil es morgens war und wenn die Leute dann aufwachen und aus dem Haus rausgehen und es ein bisschen verbrannt riecht, ist noch nicht absehbar ein Ende des Einsatzes.
5: Wie es dazu aktuell auf den Straßen hier bei uns in Franken aussieht, gleich im Service. Gute Nachrichten aus NRW. Fast 2000 Menschen sind in Sicherheit. Ein ganzes Dorf evakuiert wegen der Waldbrände in der Eifel. Dazu Hitze, Trockenheit. Auf dem Rhein fahren kaum noch Schiffe, weil die Pegel weiter sinken. Die Landwirte in Süddeutschland befürchten komplette Ernteausfälle. Selbst drastische Maßnahmen sind kein Tabu mehr. Claudia Wächter.
7: Auf den Feldern verbrennt das Gras und Tierfutter wird knapp. Im schlimmsten Fall müssen wir früher schlachten als geplant, befürchten Landwirte im Süden. Vor allem dort hat es viel zu wenig geregnet. Auch Kartoffeln und Maiskolben sind mickrig. Die Lage ist brutal angespannt, sagt der Bauernpräsident. Und auf dem Rhein fahren nur noch wenige Frachtkähne und das nur mit geringer Ladung. Für die Unternehmer steigen deshalb die Kosten. Vieles wird teurer.
5: Diese Meldung brauchen wir heute Morgen. Eine gute Nachricht aus der deutschen Wirtschaft. Wieder mehr Menschen trauen sich den Schritt in die Selbstständigkeit zu. Im ersten Halbjahr sind mehr als 350.000 neue Gewerbe angemeldet worden. Ein Plus von 8% zum Vorjahreszeitraum, so die Bundesstatistiker. Und noch eine gute Nachricht. Die Zahl der Betriebe, die komplett dicht gemacht haben, ist um knapp 4% gesunken.
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5: Showdown. 13 Uhr morgen Ronhof Fürth. Das älteste deutsche Derby. Fürth gegen Nürnberg. Das Franken-Derby in der zweiten Fußball-Bundesliga. Beide Vereine sind in Franken-Derbys noch ungeschlagen. Clubtrainer Miro Klose.
8: Ich erwarte eindeutig ein ausgeglichenes Spiel, wo viele Kleinigkeiten entscheiden werden, weil zwei gute Mannschaften aufeinandertreffen.
5: Soweit das Neueste aus dem Star FM News Center.
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9: Ab geht's auf Summer Breeze heute nochmal, ne? Bei traumhaftem Wetter von Temperaturen bis zu 34 Grad, 27, knapp über 27 haben wir davon jetzt schon erreicht. Und wir haben eine gute Star FM Prognose, morgen 35 Grad, 11 Stunden Sonne, also nochmal richtig heiß, nachts zwischen 14 und 17 Grad. Am Sonntag, da gibt es dann die ersten Regenschauer bei 30 Grad, aber immer noch sehr schwül warm. Montag dann heftige Gewitter, kühlt ab auf 23 Grad. Und da startet so die nächste Woche, also ein bisschen regnerisch, geht dann aber so weiter mit 25, 26 Grad, Sonne, Wolken im Wechsel. Wir schauen auf die aktuelle Verkehrslage bei uns in Franken. Nicht viel los, aber ein paar Meldungen habe ich doch für dich. 5 Minuten Stop and Go auf der B466 Richtung Schwabach zwischen Schwabach West und Schwabach. Dann die B8 Richtung Neustadt an der Aisch zwischen der Ausfahrt Horbach und Mühlsteig. Vorsichtig fahren, hier liegt ein Holzteil auf der Fahrbahn und die A3 Richtung Nürnberg. Hier liegt ein Leitkegel auf der Fahrbahn zwischen Altdorf, Burgtan und Kreuz Altdorf. Also auch darauf achten und vorsichtig fahren, bitte. Blitzwurst in Nürnberg, Giebitzenhofstraße, Franzstraße und in der Vogelweierstraße. Weitere Blitzer stehen in Feucht auf der Regensburger Straße, in Fürth, Heilstättenstraße und in Kornburg auf der Kornburger Hauptstraße. Wenn du noch was hast für die Liste, ruf gern durch oder schick deine WhatsApp-Sprachnachricht direkt ins Studio 0800 0303 666 und das auch noch kostenlos. Was will man mehr? Komm gut durch, hab eine gute Fahrt.
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9: Mit mir, ich bin's, Thomas der alte Franke, wieder zurück aus dem Urlaub. Börner ist jetzt im Urlaub, das ist ein fliegender Wechsel hier. Also ich bin jetzt 3 Wochen für dich da, jetzt aber erstmal in der nächsten Stunde Star FM at Work. Natürlich am New Rock Friday und natürlich gibt's auch in dieser Stunde was Neues zu hören. Chris Barrows Band, sage ich nur, ne? Monsters We Made. Wir hören mal rein in das nagelneue Studioalbum von Chris Barrows. Und jetzt haben wir auch schon was Neues, ganz frisch reingekommen. Gibt's nämlich jetzt die neue Single aus dem aktuellen Rolling Stones Album, Foreign Tongues. Das Ding heißt Mr. Charm und die spiele ich dir jetzt. Viel Spaß mit den Stones und Happy Friday.

0: Na, wenn nicht jetzt, wann dann? Ne? Papa Roach waren das gerade. Guten Morgen mit dem Wake Up Calling.
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0: Schön, dass du mit dabei bist hier bei Star FM at Work. Ich bin Thomas, kümmere mich mal um die Events so heute und am Wochenende. Summer Breeze läuft ja noch bis einschließlich morgen. Zweitgrößtes Metal Festival nach Wacken, jede Menge los. Leider gibt es nur keine Tickets mehr, ne? Insofern, ja, blöd. Nee, Samstag ist ausverkauft. Für heute gibt es noch Tickets, 90 Euro. Arch Enemy, Lamb of God, Fersengold sind mit dabei. Morgen ausverkauft. Naja, vielleicht kriegst du vor der Tür noch ein Ticket auf dem Flugplatz vom Aeroclub in Dinkelsbühl jedenfalls. Das Summer Breeze noch heute und morgen. Noch bis Sonntag das Immeldorf Open Air am Weißen Ross in Immeldorf, im Landkreis Ansbach bei Lichtenau an A6. 12 Bands sind dabei, unter anderem heute Abend 19 Uhr Phoenix Again, Progressive Rock aus Italien. Morgen 19 Uhr dann The Royal Flares, die machen so 60 Garagenrock, Punkrock aus München kommt. Auch sonst gibt es eine große Bandbreite mit Ska, Reggae, Bluesrock, Punk und Folk. Tagestickets kosten für heute noch 30 Euro, morgen 35 Euro. Das ganze Wochenende kriegst du für 60 Euro. Kinder unter 14 Jahren sind frei. Sonntag ist übrigens der Eintritt auch frei. Das finde ich eine geile Geschichte. Da gibt es eine Hutsammlung. Dann gibt es noch morgen HC Erlangen, die Saisoneröffnung auf dem Schlossplatz in Erlangen ab 12, wird ein abwechslungsreicher Mittag. Für die ganze Familie kannst du dich einstimmen zusammen mit der Mannschaft auf die kommende Saison. Im Mittelpunkt steht dann natürlich die offizielle Vorstellung des neuen Kaders, die Neuzugänge, alle sind mit dabei, es gibt Erinnerungsfotos, Zeit für Autogramme und so weiter und so fort. Und wenn du auf Queen stehst, dann ist

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1: Dankeschön. Also die Queen Tribute Show mit Break Free aus Italien. Sonntagabend 19.30 Uhr im Serenadenhof Nürnberg. Tickets gibt's ab 50 Euro. Viel Spaß.
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0: Maximum Rock aus dem Jahr 1984-85. St. Elmo's Fire, John Parr. Geschrieben übrigens von David Foster und John Parr, der Song für den Film St. Elmo's Fire. Der Song selber handelt allerdings von dem kanadischen Athleten Rick Hansen. Der hatte einen Autounfall im Alter von 15 Jahren, ist dann von der Hüfte abwärts gelähmt gewesen und hat im März 85 seine Men in Motion Tour gestartet, täglich so um die 110 Kilometer zurückgelegt. Das Ganze für einen guten Zweck, hat Spenden gesammelt für die Rückenmarksforschung damals. Anfangs gab es da Schwierigkeiten, die Medien sind darauf nicht so richtig aufmerksam geworden, das war natürlich damals anders als heute. Aber als der Song dann im Juni zusammen mit dem Film rauskam, da wurde dieser Song zu einer Hymne, der Mann zu einem Volkshelden quasi, die Geschichte. Ja. Und bis zum Ende der Men in Motion Tour 87 hatte Hansen dann über 40.000 Kilometer im Rollstuhl in 34 Ländern auf 4 Kontinenten zurückgelegt und Achtung, 26 Millionen Dollar gesammelt. Und in Kanada, wo er eng mit dem Lied verbunden ist, da ist er sogar zum Nationalhelden gekürt worden. Tja, Maximum Rock aus den 80s, St. Elmo's Fire, hier bei Star FM at Work. Schon wieder zu viel erzählt hier, ne?
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0: Und jetzt erzähle ich auch noch weiter. Eieiei. Chris Barris, kennst du vielleicht noch aus alten Zeiten als MMA-Kämpfer und Thai-Boxer, eher wahrscheinlich aber als Musiker mit seiner Chris Barris Band, die er 2015 gegründet hat. Und wenn du dich mal durchklickst, so durch die Coverversionen auf seinem YouTube-Kanal, Bon Jovi, Lynyrd Skynyrd, Guns N' Roses, Chris Isaak und Konsorten, dann bekommst du eigentlich einen ganz guten Eindruck, wo die Reise hingeht bei der Chris Barris Band. Heute ist das neue Album Monsters We Made frisch rausgekommen. 11 Tracks, bei denen wirklich alles dabei ist, was unser Rockerherz mag. Südstaatenrock, Blues, Hardrock, eine gute Portion Schmalz und Schmacht, darf natürlich auch nicht fehlen, ist auch mit dabei. Man kann also sagen, dass es nach dem Vorgänger Halo Effect jetzt auf Monsters We Made wieder back to the roots geht, zu diesen großen Hooklines, den großen Riffs, den Soli auf der Gitarre. Ach so, wenn dir Texte wichtig sind, da geht es um Selbstzweifel, Lügen, Isolation und den Kampf mit sich selbst. Wir können ja mal reinhören, ne? Zum Beispiel mal in die Powerballade Unspoken hier.

Ja, oder mal in den Titelsong Monsters Remade, der uns daran erinnern soll, dass die Monster gar nicht da draußen lauern, sondern praktisch im eigenen Spiegel sichtbar sind, ne? Ja, ja. Also du hörst schon, nicht zu viel versprochen, na, da gibt's alles, was das Rockerherz begehrt. Magst du noch einen Track hören? Diesmal in voller Länge. Chris Barrows Band, Beautiful Lie. Ja, spiele ich uns jetzt. Da findet der Betrug immerhin so charmant statt, dass man, oder zumindest der Song darüber, ja, man kann ihn fast bewundern. Hier ist Chris Barrows mit Band Beautiful Lie vom aktuellen Album Monsters Remade.

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13: Im Studio Jan Seifert. Das hat viele Franken heute Morgen aus dem Schlaf geholt. Der Feueralarm über die Warn-App auf dem Handy. Beim Munitionshersteller RWS in Fürth an der Kronacher Straße läuft ein Großeinsatz. So Christian Rieck, Amtsleiter der Berufsfeuerwehr Fürth zu StarFM.
14: Auf dem Firmengelände kam es heute Morgen gegen 5.10 Uhr zum Brand in der Filteranlage. Größere Gefährdung bestand nicht. Wir haben zwar eine Warnung der Bevölkerung herausgegeben für Geruchsbelästigung. Dafür haben wir uns eigentlich nur entschieden, weil es morgens war und wenn die Leute dann aufwachen und aus dem Haus rausgehen und es ein bisschen verbrannt riecht, ist noch nicht absehbar ein Ende des Einsatzes.
13: Wie es dazu aktuell auf den Straßen hier bei uns in Franken aussieht, gleich im Service. Gute Nachrichten aus NRW. Fast 2000 Menschen sind in Sicherheit. Ein ganzes Dorf evakuiert wegen der Waldbrände in der Eifel. Dazu Hitze, Trockenheit. Auf dem Rhein fahren kaum noch Schiffe, weil die Pegel weiter sinken. Die Landwirte in Süddeutschland befürchten komplette Ernteausfälle. Selbst drastische Maßnahmen sind kein Tabu mehr. Claudia Wächter.
15: Auf den Feldern verbrennt das Gras und Tierfutter wird knapp. Im schlimmsten Fall müssen wir früher schlachten als geplant, befürchten Landwirte im Süden. Vor allem dort hat es viel zu wenig geregnet. Auch Kartoffeln und Maiskolben sind mickrig. Die Lage ist brutal angespannt, sagt der Bauernpräsident. Und auf dem Rhein fahren nur noch wenige Frachtkähne und das nur mit geringer Ladung. Für die Unternehmer steigen deshalb die Kosten. Vieles wird teurer.
13: Diese Meldung brauchen wir heute. Eine gute Nachricht aus der deutschen Wirtschaft. Wieder mehr Menschen trauen sich den Schritt in die Selbstständigkeit zu. Im ersten Halbjahr sind mehr als 350.000 neue Gewerbe angemeldet worden. Ein Plus von 8% zum Vorjahreszeitraum, so die Bundesstatistiker. Und noch eine gute Nachricht. Die Zahl der Betriebe, die komplett dicht gemacht haben, ist um knapp 4% gesunken.
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13: Showdown, 13 Uhr morgen Ronhof Fürth, das älteste deutsche Derby. Fürth gegen Nürnberg, das Franken-Derby in der zweiten Fußball-Bundesliga. Beide Vereine sind in Franken-Derbys noch ungeschlagen. Clubtrainer Miro Klose.
16: Ich erwarte eindeutig ein ausgeglichenes Spiel, wo viele Kleinigkeiten entscheiden werden, weil zwei gute Mannschaften aufeinandertreffen.
13: Soweit das Neueste aus dem StarFM News Center.
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17: Ah, wir gucken mal auf die aktuellen Temperaturen. Vorher schon mal kleine Erfrischung. Schön, ne? Boah, mal bin ich. Bei 29 Grad aktuell in Nürnberg, 30 Grad in Fürth. Auch Karlsruhe hatte irgendwas zwischen 29 und 30 Grad. Das geht ja alles noch. Heute steigen die Temperaturen auf 34 Grad. Boah, heißes darf um Prognose, sag ich dir. Das Ganze mit 13 Stunden Sonne, morgen sogar 35, 36 Grad, nachts um die 17 Grad. Am Sonntag dann 30 Grad, abends etwas Regen, auch in der Nacht Regen. Der Montag kühlt dann ab mit 23 Grad und Gewittern. Dienstag geht's weiter mit 25 Grad Sonnewolken im Wechsel. Die wichtigsten Verkehrsmeldungen von Frankenstraßen? Genau, es gibt keine. Kommst überall gut durch. Gute freie Fahrt. Arbeitsblitz in Nürnberg, Vogelweierstraße, Ritter von Schuhplatz, Franzstraße und Giebitzenhofstraße. Weitere Blitzer stehen auf der Südwesttangente, Fürth Richtung Nürnberg, Höhe Fürth-Dambach. Es blitzt in Fürth in der Hallstättenstraße, in Feucht auf der Regensburger Straße, Erlangen, Schallershofer Straße und in Dietenhofen auf der Nürnberger Straße Richtung Großhabersdorf. Und wenn du noch was hast für die Liste, ruf gern durch oder schick deine WhatsApp-Sprachnachricht kostenlos immer noch an die 0800 0303 666. Hab eine gute Fahrt. Vielen Dank.
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17: Nicht mit Börner, sondern mit Thomas. Ich bin zurück aus dem Urlaub und Börner hat gedacht, na, wenn der zurück ist, dann kann ich ja jetzt in Urlaub gehen. Ne? Das stimmt ja auch. Schönen Urlaub, liebe Börner. Die nächsten drei Wochen hören wir uns hier mit StarFM at Work. Heute natürlich auch in dieser nächsten Stunde StarFM at Work am New Rock Friday. Und natürlich habe ich wieder was Neues für dich. Ne? Es geht nach Schweden, kann ich dir jetzt schon mal sagen. Es geht nach Schweden zu richtig gutem Live-Rock, zu einem Live-Debüt. Und mehr dazu gibt's gleich hier. Starten wir jetzt erstmal durch mit Maximum Rock von den Killers, die Ärzte und Alter Bridge dabei mit My Champion. Quasi ein Schwank aus der Jugend von Miles Kennedy, ne Miles?
18: My Champion. Der Text von My Champion wurde vor allem durch all die Dinge inspiriert, die ich gehört habe, während ich erwachsen wurde. Von Eltern, Lehrern und Coaches. Ich war ein Spätzünder. Ich war ein sehr kleines Kind. Ich kam erst mit 16 oder 17 Jahren in die Pubertät. Deswegen war es sehr schwer für mich, mit Gleichaltrigen mitzuhalten. Das ging nur mit viel Mühe. Dieser Song beinhaltet sehr viel von dem, was mir die Leute damals geraten haben. Und diese Phrasen wurden so etwas wie ein Mantra für mich, das ich auch als Erwachsener in mir trage. Warum das also nicht in Songform teilen?

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0: Staff und Work ist an und du hast dich in den Sommer geappt mit der Staff M App.
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0: Staff M App ist ja für vieles gut. Gerade jetzt in der Urlaubszeit, ne, in der Ferienzeit, man fährt weg, man hat Staff M immer mit dabei. Man kann coole Games spielen, hat immer die coolsten Events mit dabei und man kann sich auch noch zu coolen Konzerten appen quasi, indem du unser Flatterhuhn-Spiel da spielst, was mir persönlich überhaupt nicht liegt. Irgendwie, ich weiß nicht, es muss an meinen Fingern liegen oder an meiner Konzentration, ich weiß es nicht. Julia ist da deutlich besser und die habe ich jetzt am Telefon und die ist im Auto, deswegen ist es ein bisschen laut. Hallo Julia, guten Tag.
2: Hallo.
0: Wobei, jetzt geht's eigentlich gerade.
2: Ja, ich bin gerade angehalten.
0: Ach, deswegen, okay. Julia, sag mal, was ist das Geile an der Staff M-App? Was ist das Schönste, wofür nutzt du die am meisten?
2: Wofür ich die nutze? Ja. Tatsächlich, um Musik zu hören, weil ich so weit unterwegs bin, dass ich nicht immer im Sendegebiet bin und höre fast nur Musik über die App.
0: Ja, oder hörst du Staff M, das ist das normale Programm, oder hörst du die Channels, oder was hörst du am liebsten?
2: Also ab und zu noch den Country Rock Channel, je nach Lust und Laune, aber meistens die Live-Version.
0: Okay, sehr schön. Dann hast du ja aber auch zwischendurch auch mal ein Spiel gespielt, unser Flatterhuhn-Spiel. Ich habe jetzt nicht geguckt, aber du musst ja auf eine ziemlich hohe Punktzahl gekommen sein. Wie war so deine Punktzahl? Wie gut bist du?
2: Ich glaube so knapp über 60, 63, 65 irgendwie so. Also so hoch war es jetzt nicht.
0: Das ist nicht schlecht. Ich glaube, mein Bestes sind glaube ich 42 oder so inzwischen. Aber ja, am Anfang war ich immer unter 30. Nicht schlecht. Hat gereicht, um im Lostopf zu landen. Und damit bist du jetzt dabei bei... Lassibo!
2: Oh yeah!
0: Das wollte ich hören.
2: Ja, das ist mega.
0: Du bist dabei bei Placebo, kannst natürlich noch jemanden mitnehmen, ihr geht zu zweit dahin. Dann bleibt mir eigentlich nur noch dir ganz viel Spaß A, bei Placebo zu wünschen und natürlich weiterhin mit der StarFM-App und eine gute Fahrt weiterhin, ne, Julia?
2: Vielen, vielen Dank.
0: Sehr gut, Dankeschön, dann komm gut ans Ziel und viel Spaß bei Placebo. Ciao.
2: Danke, ciao.
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0: Hey, schön, dass du mit dabei bist, schön, dass du eingeschaltet hast. Hier ist Darf M am Freitag, naja, nennen wir es mal Freitagmittag, ne? Das kann man, glaube ich, in die Zeit noch sagen. Am Freitagmittag mit dem New Rock Friday.
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0: Ja, immer freitags die neuesten Neuvorstellungen, EPs, LPs, Singles, alles mit dabei. Es geht nach Schweden, Leute.
2: Klingt irgendwie erregend.
0: Naja, pass mal auf, ist gar nicht so falsch. Ich meine, Nestor sind schon der Hammer und vielleicht sind sie auch erregend, ne? Wenn du so auf den 80er Hardrock-Sound stehst. Und warst du schon mal auf dem Gig von Nestor? Ja, hast du dich schon mal live gesehen? Live kommen die Songs nochmal so richtig gut rüber.
3: Mückebrauer würde Schwede sagen. Super. Sehr gut.
4: Sehr gut. Es war echt klasse. Hat mir sehr gut gefallen.
5: Mega cool. Echt geil. Geile Atmosphäre, cooles Bier, gute Musik.
0: Na siehst du, ne? Und jetzt gibt's diese coole Live-Atmosphäre von Nestor ohne Bier, aber auch endlich für zu Hause, fürs Auto oder wofür auch immer. Nestor haben heute ihre erste Live-Platte rausgebracht. Live at Gothenburg Filmstudios. Die Platte macht alte und neue Fans glücklich mit einer guten Auswahl an Live-Versionen ihrer Songs. 16 Songs insgesamt, zum Beispiel eine neue Interpretation von Fire Sign, ursprünglich drauf auf Kids in a Ghost Town, Debütalbum. Oder die Live-Version von Teenage Rebel, Titelsong vom aktuellen Album. Und ob ihr größter Hit auch drauf ist, fragst du dich. Na Logo, der darf natürlich nicht fehlen. Und den spiele ich dir jetzt live. Hier sind Nestor mit der Live-Version von, na klar, On The Run.

Die Live-Version Nestor on the Run von ihrem ersten Live-Album, Live-Debüt, kann man ja schon fast sagen, ne? Das Ding heißt Live at Gothenburg Filmstudios. Wir haben schon mal reingehört hier am New Rock Friday.

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10: Im Studio Christian Haffmann. In Nordrhein-Westfalen mussten wegen eines Waldbrandes rund 1.800 Menschen in Sicherheit gebracht werden. Das Feuer bedroht einen Ortsteil der Gemeinde Hürtgenwald. Der Brand weitete sich am Morgen weiter aus. Thomas Bremser berichtet.
11: Der komplette Ortsteil Gai wurde am frühen Morgen evakuiert. Die Menschen sind in Notunterkünften oder bei Freunden untergekommen. Die vielen Menschen, die gerade im Urlaub sind, bangen aus der Ferne um ihr Hab und Gut. Denn die Flammen sind nur noch wenige hundert Meter vom Stadtrand entfernt. Die Löscharbeiten sind schwierig durch stark und wechselnde Winde. Dazu kommt, die Gegend ist durch Munition aus dem Weltkrieg belastet. Aus ganz NRW sind Rettungskräfte im Einsatz, auch die Bundeswehr soll später helfen. Rund 300 Hektar Wald stehen in Flammen, das sind etwa 420 Fußballfelder.
10: Die Supermarktkette Kaufland ruft tiefgekühlte Erdbeeren der Eigenmarke K Classic zurück. Grund ist der Verdacht auf Noroviren. Betroffen sind die 300-Gramm-Packungen erntefrische Erdbeeren tiefgefroren mit den Mindesthaltbarkeitsdaten 10.02., 1.04. und 22.04.2028. Wer die Beeren im Gefrierfach hat, sollte sie besser nicht essen. Noroviren können Erbrechen und Durchfall auslösen. Der tote Buckelwal aus dem Greifswalder Bodden ist heute Vormittag bei Stralsund mit einem Kran aus dem Wasser gehievt und auf einen Tieflader geladen worden. Das hat eine Sprecherin des Deutschen Meeresmuseums mitgeteilt. Nach kurzer Fahrt zur Sektionsstelle auf der Insel Denholm soll die Obduktion starten. Der tote Wal war ja gestern früh im Bodden entdeckt worden, wo er nahe der Fahrrinne auf dem Rücken trieb.
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10: Alexander Zverev kehrt überraschend ins deutsche Davis Cup Team zurück. Teamchef Michael Kohlmann hat ihn für die Partie am 19. und 20. September in Halle gegen Kroatien nominiert. Bei einem Sieg qualifiziert sich Deutschland für die Endrunde in Bologna. Es ist Zverevs erster Davis Cup Heimauftritt seit der Niederlage 2023 gegen die Schweiz. Soweit das Neueste aus dem Star FM News Center.
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12: Fröhliches Schwitzen und wieder der Streit im Büro, Fenster auf oder Klimaanlage an. Ne? Das ist normalerweise bei uns auch so, aber bei diesen Temperaturen heißt es von allen Seiten Klimaanlage an, bitte. Ja, da sind wir uns ja einig. Ne? Klimaanlage an bei 30 Grad in Eckenheit, 30 Grad in Herzogenaurach und 30 Grad aktuell in Brunn. und Höchsttemperaturen vor der Nase heute von tatsächlich so, ja, 34 Grad können wir schon erreichen heute mit 13 Stunden Sonne. Auch nachts nicht wirklich Abkühlung, 15 bis 17 Grad, morgen 35, 36 Grad. Wärmster Tag der Woche, der morgige Samstag mit 12 Stunden Sonne. Am Sonntag gibt es dann einzelne Regenschauer bei 30 Grad. Ab Montag ein bisschen kühler, zwischen 23 und 26 Grad, Sonnewolken im Wechsel. Wir gucken auf die aktuelle Verkehrslage in Nürnberg. In Franken die A73, Bamberg in Richtung Nürnberg zwischen Möhrendorf und Erlangen-Nord. Achtung, hier besteht Gefahr durch ein Plastikteil auf der Fahrbahn. Und die B2 Nürnberg Richtung Weißenburg ist voll gesperrt zwischen Röttenbach und Pleinfeld-Nord in beiden Richtungen nach einem Unfall. Geblitzt wird in Nürnberg in der Giebitzenhofstraße, von der Tannstraße, in der Bismarckstraße, in der Franzstraße und in der Vogelweierstraße. Weiterhin der Blitzer auf der Südwesttangente, Fürth in Richtung Nürnberghöhe, Fürth-Dambach. Dann blitzt es in Erlangen in der Schalershofer Straße, Fürth-Heilstättenstraße und in Dietenhofen, Nürnberger Straße Richtung Großhabersdorf. Und wenn du noch was hast für die Liste, Stausblitzer, ruf gern durch oder schick deine WhatsApp-Sprachnachricht wie immer kostenlos ins Star-FM-Studio 0800 0303 666. Jetzt schon mal vielen Dank dafür, komm gut durch, hab eine gute Fahrt.
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12: Rein geht's in die nächste Stunde Star FM at Work. Mit dir, schön, dass du eingeschaltet hast, und mit mir, ich bin Thomas, der Arte Franke. Jetzt für dich die nächsten drei Wochen da, denn ich hatte Urlaub und Burner hat jetzt Urlaub. New Rock Friday ist angesagt, liebe Leute. Ja, die coolsten, die neuesten Neuerscheinungen. In dieser Stunde machen wir eine kurze Pause, aber kommen trotzdem mal zu ein paar Newcomern, denn unsere Rock-Talents stehen an. Ja? Zwei Bands treten wieder gegeneinander an. Du kannst dich mit deiner Band auch jederzeit bewerben oder auch als Solo-Artist in der App und auf starfm.de. Wer sich da gerade battelt in dieser Woche, das gucken wir uns gleich nochmal an. Und wir gucken mal, wie es im Kino war. Ja? End of Oak Street. Wilde Story, sag ich dir. Wilde Story. Da bin ich wirklich mal gespannt, was du sagst. Starten wir jetzt erstmal rein mit, na klar, Maximum Rock, Takeda, What About Me, Steve Miller Band, Klassiker aus den 70ern, The Joker, nach Paramore und Ignorance. Happy Friday!

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1: Ach, die sind wahrscheinlich froh, dass sie jetzt nicht mehr an solchen Bandwettbewerben teilnehmen müssen. Ne? Irgendwie haben sie es geschafft. Itchy, Bleeding Heads and Heart Attacks, aktuelle Single. Gerade gehört hier bei Star FM, bei Star FM at Work.
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1: Ja, aber es gibt die Star FM Rock Talents, wenn du auch mal so groß werden möchtest wie Itchy oder sagst, Itchy da machen reicht mir nicht. Ich möchte eher so in die Aerosmith-Richtung oder in die Richtung der ganz großen Alice Cooper, weiß nicht, wie sie alle heißen. Ne? Muss ja nicht alle aufzählen jetzt hier. Ja, dafür gibt's die Rock Talents. Du kannst dich anmelden als Solokünstler oder mit deiner Band in der App und auf starfm.de und dann trittst du jede Woche, treten hier zwei Bands gegeneinander an. Im Voting auf starfm.de. In dieser Woche sind das Killer Chinchilla Rock Punk Alternative mit Geige. Fünf Freunde aus Nürnberg, stellt euch mal vor.
3: Wir sind Killer Chinchilla und wir kommen aus dem Herzen von Franken und zwar aus Nürnberg und Umgebung. Wir sind zu fünft und unsere Band besteht aus unserem Schlagzeuger Moritz.
4: Servus, ich bin der Moritz.
3: Unserem Mann für die tiefen Töne am Bass.
5: Hi, ich bin der Till.
3: Seinem großen Bruder an der Gitarre.
6: Ich bin der Fritz.
3: Unserer Sängerin.
7: Lisa hier, hi.
3: Und meiner Wenigkeit Julian an der Geige und Gitarre.
6: Wir als Killer Chinchilla sind zwischen 19 und 23 Jahren alt und haben uns als klassische Schülerband gegründet. Tatsächlich haben wir für unseren Abiball noch nach jemandem gesucht, der live was spielen kann und haben uns dann gedacht, dann machen wir es halt einfach selber und haben dann Sweet Dreams von Marilyn Manson gespielt. Es hat uns so Bock gemacht, dass wir uns gedacht haben, ey, lass einfach weiter gemeinsam Musik machen. Und aus einer Coverband ist dann tatsächlich eine Band entstanden, die eigene Musik macht.
1: So, genug gequatscht. Killer Chinchilla, Memory schicken sie ins Rennen.

0: Schiller Chinchilla übrigens führen aktuell mit knapp 70% vor WBR. Das ist so Pop-Punk-Rock aus Olpe in NRW. Auch ihr könnt euch mal kurz vorstellen, bitte. Hallo?
1: Hey, wir sind die Pop- und Punkrock-Band WBR aus NRW. Gestartet als Soloprojekt und heute als Band unterwegs mit dem ganz klaren Ziel, deutschen Rock wieder dahin zu bringen, wo er hingehört.
0: Ja, und die schicken ihre Single Wir fangen gerade erst an ins Rennen hier. Komm,

0: Also für mich klingt das gar nicht so schlecht, jedenfalls gar nicht unbedingt nur nach 30%. Ne? Also die könnten noch ein paar Stimmen gebrauchen.
1: Checkt uns aus, votet für uns, wir würden uns tierisch freuen. Vielen lieben Dank, habt noch einen schönen Tag, ciao.
0: Inner Star FM App, starfm.de. Vote für die Rock Talent. Der Gewinnertitel wird dann nächste Woche Donnerstag 18:30 bei A Inner Star FM Rush Hour in voller Länge gespielt. Und wenn du auch eine Band hast, mitmachen möchtest, auch da starfm App, starfm.de. Geh mal auf die Rock Talent, drück die Daumen.
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0: Midnight Oil waren das gerade, The Dead Heart zum Maximum Rock aus dem Jahr 86. Diesel and Duster ist das Album. Midnight Oil, eine Band, die sich ja sehr politisch engagiert, ne, und selber auch politisch aktiv ist. Das wird jetzt auch alles zu weit. Der Song wurde aus der Perspektive der Aborigines geschrieben, der Ureinwohner von Australien, ja. Und die Band hat das als Reaktion verfasst, den Song, auf die Rückgabe des heiligen Monolithen des Uluru, ja, also oder auch Ayers Rock, durch die australische Regierung an die dort ansässigen Aborigines. So, das also, Maximum Rock aus den 80s. Mehr davon gibt's natürlich im 80s Rock Channel, Innerstaff, MF und offstaff.de. Und jetzt geht's dahin, wo es kühl ist, nämlich ins Kino.
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0: Du warst gestern schon mal da. Ja, ich weiß. Wir schicken dich ja jeden Donnerstag als Star FM Movistar Kritiker ins Kino, dahin, wo es kühl ist und dahin, wo es manchmal richtig geil ist und dahin, wo es manchmal auch ein bisschen komisch ist. Du testest die Filme für uns und sagst den anderen Maximum Rockern und Rockerinnen, ob sich das lohnt oder nicht. Also ich bin ganz ehrlich, die Handlung von dem Film, den du dir gestern angeguckt hast, The End of Oak Street, der klingt so ein bisschen wie so ein Fiebertraum. Also wo man aufwacht und denkt, was habe ich denn für ein Blödsinn geträumt? Also, The End of Oak Street ist der neueste Streich von Star Wars Produzent J.J. Abrams. Ja, und es geht darum, eine Straße verschwindet und taucht unter Dinosauriern wieder auf. Also stell dir vor, du gehst so deine Straße lang zum Supermarkt, plötzlich bist du weg und kommst mit der Straße im Dino-Land wieder an. Quasi so im Jurassic Park. Mit dem Edeka. Naja, ich weiß nicht, aber das klingt schon wild, oder? Das klingt echt crazy. Deswegen ist jetzt mal die Frage, wie war's im Kino?
2: Filmempfehlung geht hier mal raus. Ein bildgewaltiger Film, Story, okay, vielleicht ein bisschen an den Haaren herbeigezogen.
3: Also der Film, der versucht so ein bisschen das Abenteuergefühl von Jurassic Park einzufangen, bleibt dabei aber ja ganz weit hinter dem Vorbild zurück.
4: Er hatte sehr, sehr viele überraschende Handlungen, Szenen, mit denen man nicht rechnet.
3: Steven Spielberg würde wahrscheinlich sagen, das ist Jurassic Park für Arme.
5: War einfach ein bisschen ziehend und einfach ein Gemetzel, sagen wir es so.
6: Am Ende haben wir dann nur gelacht, weil es teilweise, sorry, auch echt ein bisschen Fremdschämen war.
7: Der Film ist so eine gute Mischung aus 80er-Jahre-Atmosphäre, Familiendrama, Spannung und Dinos.
8: Ich fand die Dinos toll.
9: Was merkwürdig war in dem Film, dass alle Dinosaurier plüschig waren. Wirklich keine 10 Punkte, 10 Sterne, ja, eine 3.
0: Das hat mich jetzt am Ende wirklich nochmal verwirrt. Also ich dachte jetzt, wie sind echte Dinos, sind es auch noch Plüschdinos? Ich weiß es nicht. Naja, entscheide selber, ob du dir The End of Oak Street anguckst oder nicht. Jedenfalls schicken wir dich nächste Woche Donnerstag wieder ins Kino als Star FM Movistar Kritiker.

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12: Im Studio Christian Haffmann. Bei Oberheid im Landkreis Bamberg brennt ein Wald auf einer Fläche von einem halben Hektar. Die Feuerwehr ist im Löscheinsatz eine Kreisstraße gesperrt. Von der A73 aus kann man eine große Rauchsäule sehen. Den Brand hat die Polizei gegen Mittag gemeldet bekommen. Die integrierte Leitstelle Bamberg warnt, das betroffene Gebiet soll gemieden werden. Ein Waldbrand in der Eifel in Nordrhein-Westfalen droht auf Häuser überzugreifen. Rund 1.800 Menschen wurden in Sicherheit gebracht. Die Flammen lassen sich aber nur schwer löschen. Thomas Bremser berichtet.
13: Es liegen immer weniger Meter zwischen den Flammen und den verlassenen Häusern. Die Feuerwehr versucht alles, um das Feuer zu löschen. Sie legen Gräben, damit sich das Feuer nicht ausweiten kann und versuchen mit einem Gegenfeuer dem eigentlichen Brand den Brennstoff zu entziehen. Auch Felder in der Nähe sollen so bearbeitet werden, dass eine Art Brandschneise entsteht. Die Löscharbeiten werden durch Weltkriegsmunition auf dem Gelände erschwert. Im Laufe der Nacht ist bereits Munition hochgegangen. Noch ist unklar, wie das Feuer entstanden ist.
12: Die freien Tankstellen in Deutschland wollen die 12-Uhr-Regel komplett abschaffen. Das zeigt eine Umfrage des Branchenverbandes BFT. Gut zwei Drittel der befragten Unternehmen sprachen sich für eine Abschaffung aus. Ein weiteres Siebtel will die Regel grundlegend überarbeiten. Der Grund für den Unmut: viele Betreiber können die Preiserhöhung technisch nicht exakt um 12 Uhr umsetzen. Außerdem wird kritisiert, dass der Gesetzgeber damit künstliche Spitzen und Leerzeiten schaffe, anstatt den Wettbewerb zu verbessern. Auch der ADAC kritisiert die Regel als preistreibend.
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12: Alexander Zverev kehrt überraschend ins deutsche Davis Cup Team zurück. Teamchef Michael Kohlmann hat ihn für die Partie am 19. und 20. September in Halle gegen Kroatien nominiert. Bei einem Sieg qualifiziert sich Deutschland für die Endrunde in Bologna. Es ist Zverevs erster Davis Cup Heimauftritt seit der Niederlage 2023 gegen die Schweiz. Soweit das Neueste aus dem Star FM News Center.
14: Dankeschön.
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15: Klatsch. Jetzt könnte man irgendwie so ins kühle Nass springen, oder? Bei fast Höchsttemperaturen für heute, Burgthann 33 Grad, Allersberg 33 Grad, in Nürnberg sind es 33 Grad und wir erreichen noch 34 Grad. Ja, es ist heiß, es bleibt heiß und, richtig, es wird sogar noch heißer. Wir sind bei der StarFM-Prognose, morgen 35, 36 Grad, ebenfalls mit 12, 13 Stunden Sonne. Das ist dann aber auch wirklich der heißeste Tag der Woche, das reicht ja eigentlich auch. Dann kühlt es ab. In der Nacht zum Sonntag dann schon die ersten Regenschauer bei 17 Grad, Sonntag regnet es immer wieder in Schauern bei 30 Grad noch und die Abkühlung kommt dann ab nächster Woche Montag nur noch so um die 23 Grad. Die aktuellsten Verkehrsmeldungen, wir gucken auf Frankenstraßen, gucken auf die A3 Richtung Würzburg, zwischen Erlangen, Frauenaurach, Höchststadt Ost, 2 Kilometer Stau, du brauchst 22 Minuten länger aktuell. Dann vorsichtig fahren bitte auf der A6 Richtung Amberg, zwischen Kreuz Altdorf und Altdorf-Leinburg liegt nur Schaufel auf der Fahrbahn. Auf der A3 Richtung Würzburg, zwischen Geiselwind und Wiesentheid besteht Brandgefahr, die rechte Spur ist gesperrt und die B2 Richtung Weißenburg ist voll gesperrt nach einem Unfall zwischen der Abzweigung Heideck und Pleinfeld Nord in beiden Richtungen. Na klar, voll gesperrt, beide Richtungen. Geblitzt wird in Nürnberg, Giebitzenhofstraße, von der Tannstraße und in der Bismarckstraße. Weiterhin der Blitz auf der Südwesttangente von Fürth Richtung Nürnberg, Höhe Fürth-Dambach. Dann Blitz ist in Erlangen, Schallershofer Straße und in Kornburg in der Kornburger Hauptstraße. Und wenn du noch was gesehen hast, Stausblitzer für die Liste, ruf gern durch oder schick kostenlos deine WhatsApp und direkt ins Studio an die 0800 0303 666. Gute Fahrt, vielen Dank.
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15: Letzte Stunde, letzte Runde StarFM at Work hier am New Rock Friday. Ich hoffe doch, du hast nichts verpasst bisher hier am New Rock Friday, oder? Wir hatten schon richtig geile Sachen dabei. Naja, ist nicht schlimm. Gleich nochmal so ein kurzer Überblick, was du heute alles verpasst hast. Und natürlich gibt's auch noch eine neue Scheibe von Royal Blood, die ich dir noch nicht gespielt habe. Und das hole ich in dieser letzten Stunde StarFM at Work nach. Ich bin Thomas, rein geht's natürlich mit Maximum Rock von Third Eye Blind, Billy Talent, Pretty Reckless, Queen, A Kind of Magic. Habe ich gleich nach Linkin Park dabei und New Divide.

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0: Billy Talent waren das gerade mit Afraid of Heights hier bei Star-FM at Work. Übrigens kein Song über Höhenangst, sodass du auf dem Balkon stehst im 16. Stock und sagst, oh Gott, ich kann da nicht runtergucken, so wie es mir immer geht. Fängt aber schon beim 4. Stock an bei mir. Also, nein, da geht's um Sachen in Beziehungen, die man nicht traut, zu Ende zu bringen. Also, den nächsten Schritt zu machen. Ja, das ist jetzt eher so das Thema bei Afraid of Heights. Du hast ein Recht auf Rock News.
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0: Das Reload Festival steigt in Niedersachsen an diesem Wochenende und mit 20.000 Kombi-Tickets ist es zum ersten Mal ausverkauft. Kein Wunder, spielen unter anderem Judas Priest und In Flames. Und jetzt haben schon die ersten Bands für 2027 gesagt, wir sind mit dabei als Headliner im nächsten Jahr am Start, Electric Callboy. Und damit haben alle drei großen Metal-Festivals in Deutschland denselben Headliner für 2027 gebucht. Electric Callboy spielt nächstes Jahr auf dem Wacken, auf dem Summer Breeze und auf dem Reload. Ich frage mich immer noch, ob Sushi sich jetzt ärgert, dass er bei Eskimo Cowboy danach ausgestiegen ist, damals irgendwie. Oder ob er sich freut, dass er den Hype jetzt nicht mehr mitmachen muss. Ich weiß es nicht. Linkin Park. Die From Zero World Tour, also die Comeback-Tour von Linkin Park von 2024 bis 2026, war die erfolgreichste Tour der Bandgeschichte und zwar mit Abstand. Neue Zahlen zeigen, Linkin Park haben bei ihren 80 Konzerten 2,2 Millionen Tickets verkauft und 250 Millionen Dollar umgesetzt. Das ist mehr als 10-mal so viel wie auf jeder vorherigen Tour. Ende September, da kommt die Doku zum Linkin Park Comeback in die Kinos. Der Film heißt Unshatter. Seit gestern gibt es einen neuen Trailer dazu und seit gestern läuft auch der Vorverkauf in den Kinos. Zum Schluss noch kurze Meldung von Weezer. Nächste Woche kommt das neue Album, das goldene Album. Jetzt hat die Band außerdem für nächstes Jahr einen eigenen Film angekündigt. Der Film hat zwar noch keinen Namen, aber angeblich spielt Keanu Reeves mit. Spielt der dann Rivers Cuomo? Ich weiß es nicht, bin gespannt. Soweit erstmal deine Rock News. 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

0: Also wenn es irgendeiner schon mal erwähnt hat, dass es einen 80er Jahre Rock-Channel gibt, wo du noch mehr 80s-Songs hörst, dann bin ich das, glaube ich, ne? Den gibt's in der Star-FM-App und auf starfm.de.
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0: New Rock Friday. Ja, den ganzen Morgen über, den ganzen Mittag über reden wir schon über die neuesten Songs, die immer am New Rock Friday. Und ich hoffe, du hast bisher nichts verpasst, oder? Zum Beispiel das geniale neue Album von der Chris Barrows Band, Monsters We Made. Die Band hat gesagt, es soll große Mitsing-Refrains geben, große Riffs, große Soli und ich sage, Mission accomplished. Große Hooks und große Atmosphäre können auch Nestor schaffen. Die haben ihr erstes Live-Album draußen, live at Gothenburg Filmstudios. Ja, ist schon länger digital erhältlich, seit heute aber auch in physischer Form. Da sind coole Songs drauf, Neuinterpretationen, zum Beispiel auch die Live-Version von On The Run.

Also Nestor Live ist absolutes Garant für gute Stimmung. Jetzt bekommst du es also auch für zu Hause live mit dem ersten Live-Album. Live at Gothenburg Filmstudios. Apropos live, auch die Hollywood Vampires haben ein Live-Album rausgebracht. Heißt at Montreux Jazz Festival. Aufgezeichnet übrigens in Montreux auf dem Jazz Festival. Ist jetzt nicht so überraschend, ne? Hommage an, natürlich mit ihren Covern an große Bands wie The Who, an The Doors, an AC/DC und auch an Motorhead hier. Sind aber auch Songs drauf von Joe Perry aus seiner Aerosmith-Zeit, sind auch Songs drauf von Alice Cooper natürlich, Schools Out zum Beispiel ist auch mit drauf. Also Hollywood Vampires live at Montreux Jazz Festival, auch das ein geniales Ding, was heute rausgekommen ist. Auch neue Singles sind draußen, Roger Taylor hat eine neue Single draußen, I See You Now heißt die neue Single von seinem 7. Soloalbum Violence Insane in a Beautiful World, kommt am 18. September raus. Song übrigens für seine Frau geschrieben. Dann gibt's eine neue Single von The Props, die heißt Get Off, ist die zweite Single. Die ersten, Seyama, die lief ja bei uns im Programm. Yeah, Get Off. Und damit ich mich hier nicht noch 5 Minuten rede, gibt's jetzt mal den nächsten Song. Gibt nämlich auch eine neue Scheibe von Royal Blood. Nach 4 aufeinanderfolgenden Nummer 1 Alben in Großbritannien haben Royal Blood eine Pause eingelegt, haben sich die Frage gestellt, wie kommen wir denn jetzt zurück und zünden die Lautsprecher wieder ganz gut an, bringen die Leute zum Tanzen, und die erste Antwort darauf, die heißt 10 over 10, ist die erste Single vom kommenden neuen Album Dead Company. Das kommt am 13. November raus, und die Nummer 10 over 10, die neue Royal Blood Single, die hören wir uns jetzt in voller Länge an hier am New Rock Friday.

10 over 10, die neue Single von Royal Blood, Vorbote aufs kommende neue Royal Blood Album Dead Company. Veröffentlichung ist am 13. November hier am New Rock Friday.

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14: Im Studio Christian Haffmann. Bei Oberheid im Landkreis Bamberg brennt ein Wald auf einer Fläche von einem halben Hektar. Die Feuerwehr ist im Löscheinsatz eine Kreisstraße gesperrt. Von der A73 aus kann man eine große Rauchsäule sehen. Den Brand hat die Polizei gegen Mittag gemeldet bekommen. Die integrierte Leitstelle Bamberg warnt, das betroffene Gebiet soll gemieden werden. Bayern will die Drohnenabwehr deutlich verstärken. Innenminister Herrmann kündigt mehr Geld und mehr Personal an, um mit der wachsenden Bedrohung durch Drohnen Schritt zu halten. Der Hintergrund: Sichtungen über Flughäfen und militärischen Einrichtungen nehmen europaweit zu. Angriffe wie zuletzt in Leipzig gelten als direkte Attacken auf kritische Infrastruktur. Das Bayerische Drohnenkompetenz- und Abwehrzentrum in Erding soll von 40 auf 100 Kräfte wachsen. Zum Einsatz sollen kommen Störsender und Netzwerfer. Die freien Tankstellen in Deutschland wollen die 12-Uhr-Regel komplett abschaffen. Das zeigt eine Umfrage des Branchenverbandes BFT. Gut zwei Drittel der befragten Unternehmen sprachen sich für eine Abschaffung aus. Ein weiteres Siebtel will die Regel grundlegend überarbeiten. Der Grund für den Unmut: Viele Betreiber können die Preiserhöhung technisch nicht exakt um 12 Uhr umsetzen. Außerdem wird kritisiert, dass der Gesetzgeber damit künstliche Spitzen und Leerzeiten schaffe, anstatt den Wettbewerb zu verbessern. Auch der ADAC kritisiert die Regel als preistreibend. Die Supermarktkette Kaufland ruft tiefgekühlte Erdbeeren der Eigenmarke K Classic zurück. Grund ist der Verdacht auf Noroviren. Betroffen sind die 300-Gramm-Packungen erntefrische Erdbeeren tiefgefroren mit den Mindesthaltbarkeitsdaten 10.02., 1.04. und 22.04.2028. Wer die Beeren im Gefrierfach hat, sollte sie besser nicht essen. Noroviren können Erbrechen und Durchfall auslösen.
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14: Alexander Zverev kehrt überraschend ins deutsche Davis Cup Team zurück. Teamchef Michael Kohlmann hat ihn für die Partie am 19. und 20. September in Halle gegen Kroatien nominiert. Bei einem Sieg qualifiziert sich Deutschland für die Endrunde in Bologna. Es ist Zverevs erster Davis Cup Heimauftritt seit der Niederlage 2023 gegen die Schweiz. Soweit das Neueste aus dem Star FM News Center.
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17: 32 Grad müssen wir aktuell bei uns in Nürnberg, Harburg und Ottersdorf. Viel, viel Sonne. Bis zu 34 Grad können es noch werden. Die Nacht wird meist klar sein bei 17 bis 10 Grad. Und die Star FM Prognose morgen nochmal ordentlich schwitzen bei 36 Grad. Sonntag dann zeitweise Sonne mit größeren Quellwolken sowie einzelnen Schauern und Gewittern bei 30 Grad. Der Montag deutlich kühler, 22 bis 23 Grad. Da gibt es Wolken und immer wieder leichten Regen. Oh, ich finde es gut. Auf der neuen Richtung Nürnberg zwischen Kreuz Nürnberg und Nürnberg-Fischbach. Aktuell Reinigungsarbeiten, weil Glas über alle 5 Spuren verteilt liegt, ist die Fahrbahn auf eine Spur verengt und der Verkehr wird über den Standstreifen geleitet. Ansonsten Staus aktuell bei den üblichen Verdächtigen. Bist du in 5 bis 10 Minuten durch. Blitz erwarten dich in Nürnberg auf der von der Tannenstraße, in Feucht auf der Regensburger Straße und auf der Südwesttangente Fürth Richtung Nürnberg, Höhe Fürth-Dambach. Wenn du noch was hast, Staus, Blitzer her damit. Wir geben es gerne weiter unter der 0800 0303 666. Vielen Dank.
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17: An deinem Freitag mit Bianca am Mikro und in 2 Stunden mit ADD Star FM Rock Top 30 deine Hörercharts präsentiert. Maximum Rock bis dahin, jene Menge, unter anderem die Beatsteaks mit Hello Joe am Start, Bon Jovi und hier ist Green Day, No You.

0: Stuff und Maximum Rock, Hello Joe, die Beatsteaks an deinem Freitagnachmittag. Und wie sieht's am Wochenende aus?
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0: Ist ganz gut was los bei uns in Nürnberg, Fürth und in Schwabach. Das Sommernacht-Filmfestival immer noch im Gange. Und heute siehst du dort One Battle After Another im Marienbergpark. Leonardo DiCaprio und Sean Penn. Das Ding hat 6 Oscars gewonnen. Das unter freiem Himmel zu sehen, wird natürlich großartig. Dann haben wir neben dem Summer Breeze ab heute bis Sonntag das Immeldorf Open Air am Weißen Ross in Immeldorf. Das ist im Landkreis Ansbach bei Lichtenau an der A6 und da werden 12 Bands auftreten. Heute unter anderem Phoenix Again aus Italien und morgen sind The Royal Flares am Start. Außerdem viel Ska, Reggae, Blues, Rock, Punk und Funk zu hören am Wochenende. Und dann haben wir morgen den HCR Lang, der seine Saison eröffnet auf dem Schlossplatz in Erlangen. Geht los ab 12, ist was für die ganze Familie. Kannst du dir schon mal die neue Mannschaft angucken, die da in der neuen Saison auf dem Platz steht. Und rund um die Teampräsentationen gibt es auch ein Rahmenprogramm für große und kleine HCE-Fans. Dann Sonntag der Queen Tribute Show gewidmet mit der Queen Tribute Band Break Free aus Italien.

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0: Ab und Maximum Rock von Royal Republic, Baby. Bester Rock aus Schweden an deinem Freitagnachmittag. Und Maximum Rockerin Annika, mit denen verbindest du eine besondere Geschichte, ne?
1: Royal Republic habe ich mal ganz an ihren Anfängen hier erlebt. Ich war bei Rock am Ring 2009 oder 2010, sehe ich jetzt nicht mehr genau. Da waren die auf der kleinsten Bühne und es war witzig. Wir waren drei Reihen oder so.
0: Wahnsinn. Ja, also wenn die Bands anfangen, ne, das wollen wir bei Star FM unbedingt fördern. Nachwuchsbands, bitte auf die Bühne.
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0: Hier bei Star FM Maximum Rock stehen sich regelmäßig zwei Nachwuchsbands gegenüber. Die haben beide nur ein Ziel. Ihren Song voll ausgespielt im Radio hören. In dieser Woche stehen sich gegenüber zum einen Killer Chinchilla, fünf Freunde aus Nürnberg mit ihrem

finde, der Song hat voll den Sog und diese Geige im Hintergrund großartig. Aber ich muss ja auch gestehen, den Song ihrer Kontrahenten von WBR aus Olpe in NRW, die mal als Solo-Projekt begonnen haben und sich auch gegen Extremismus einsetzen, mag ich genauso. Hier ist ihr Song im Rennen, wir fangen erst an.

0: Ich bin froh, dass du die Wahl triffst. Fällt mir als Sternzeichen Waage natürlich schwer. Ich mag die Geige bei Killer Chinchilla und das Selbstvertrauen der einstigen Schülerbands.
1: Unser Song Memory sollte auf jeden Fall bei Star FM laufen, weil Killer Chinchilla einen einzigartigen Sound hat und nicht nur Fiddler's Green Rock mit Geige kann. Unsere Songs sind sozusagen auch alles hausgemachte Spezialitäten, weil wir alles von der ersten Riff-Idee bis zum Aufnehmen der Drums im Keller bis zur fertigen Master-Version alles bei uns zu Hause machen.
0: Und bei BWR gefallen mir die Texte, der Sound ist toll und dass sie so schön auf den Punkt sind.
2: Checkt uns aus, votet für uns, wir würden uns tierisch freuen. Vielen lieben Dank, habt einen schönen Tag, ciao.
0: Also jetzt bist du dran, deine Stimme gibt den Ausschlag. Welcher Song am Ende bei StarFM ausgespielt wird, bestimmst du auf starfm.de und in deiner StarFM-App.
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0: Darf im Maximum Rock the Rolling Stones mit dem Songmotto dieser Sonnenfinsternis Sternschnuppenwoche in the Stars. Und was landet da auf dem Plattenteller?
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0: Singles, Alben und ein Re-Release von Nestor stehen auf der Liste. Live at Gothenburg Film Studios steht jetzt auch physisch zur Verfügung. Digital gab es das erste Live-Album von Nestor ja schon bereits. Und in der Abteilung Neue Singles, da ist in dieser Woche Roger Taylor zu finden. Der Drummer von Queen hat mit I See You Now ein Liebeslied rausgebracht, das, wie er sagt, wirklich von seiner Frau handelt. Außerdem sind Royal Blood mit einer neuen Single am Start. 10 over 10 heißt die, und die macht richtig neugierig auf das kommende Album Dead Company. Das kommt am 13. November. Inspiriert wurden Text und Stimmung des Songs vom Training für einen Marathon, das sich Frontmann Mike Kerr angetan hat. Es geht also um Ausdauer, Durchhaltevermögen und persönliche Entschlossenheit. Bei den Alben ab heute ist der Künstler zu finden, dessen Neuvorstellung wir aktuell in den Star FM Rock Top 30 feiern, die heute wieder ab 16:45 von A präsentiert werden. Chris Barrows Band feiert den Release von Monsters We Made. Der Anspruch ans Album war es, erklärt Chris, große Mitsingen-Refrains zu kreieren, große Riffs und große Soli, die Art von Hardrock, die in Arenen zu Hause ist. Und dort hat diese Band hier längst einen Platz. Die Hollywood Vampires, Amaris Cooper, Johnny Depp, Joe Perry und Tommy Henriksen. Heute erscheint ihr Mitschnitt eines Konzertabends, den sie im Jahr 2018 schon gegeben haben, at Montreux Jazz Festival. Und da gibt's neben Songs auch Cover wie dieses hier von Motorhead auf die Ohren.

Der ist natürlich auch drauf auf dem Album, das diesen Abend akustisch verewigt. Ab heute im Plattenladen deines Vertrauens, die Hollywood Vampires mit Atmontreux Jazz Festival. Maximum Rock jetzt auch mit dem Cover. Hier sind Fall Out Boy mit Beat It.

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13: Im Studio Christian Haffmann. Bayern will die Drohnenabwehr deutlich verstärken. Innenminister Herrmann kündigt mehr Geld und mehr Personal an, um mit der wachsenden Bedrohung durch Drohnen Schritt zu halten. Der Hintergrund: Sichtungen über Flughäfen und militärischen Einrichtungen nehmen europaweit zu. Angriffe wie zuletzt in Leipzig gelten als direkte Attacken auf kritische Infrastruktur. Das Bayerische Drohnenkompetenz- und Abwehrzentrum in Erding soll von 40 auf 100 Kräfte wachsen. Zum Einsatz sollen kommen Störsender und Netzwerfer. Die Kritik an der 12-Uhr-Regel beim Tanken reißt nicht ab. Jetzt fordern die freien Tankstellen, dass die Regel abgeschafft wird. In einer Umfrage des Branchenverbandes BFT sprachen sich gut 2/3 für eine vollständige Abschaffung aus. Thomas Bockt hat die Einzelheiten.
14: Weitere Befragte sind dafür, dass die Regel zumindest gründlich überarbeitet wird, denn sie sorge nicht für mehr Wettbewerb, sondern nur für künstliche Spitzen und ansonsten Leerlauf, denn die Kunden hätten schnell begriffen, worauf es ankommt. Vor 12 wird getankt, danach gewartet. Kritik kommt auch vom ADAC, der sieht die 12-Uhr-Regel eher als Preistreiber. Und auch die Umsetzung sorgt für Probleme. Viele Tankstellenbetreiber berichten, dass es schwierig ist, immer exakt Punkt 12 an der Preisschraube zu drehen und dann drohen Bußgelder.
13: Die Supermarktkette Kaufland ruft tiefgekühlte Erdbeeren der Eigenmarke K Classic zurück. Grund ist der Verdacht auf Noroviren. Betroffen sind die 300-Gramm-Packungen erntefrische Erdbeeren tiefgefroren mit den Mindesthaltbarkeitsdaten 10.02., 1.04. und 22.04.2028. Wer die Beeren im Gefrierfach hat, sollte sie besser nicht essen. Noroviren können Erbrechen und Durchfall auslösen.
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13: Alexander Zverev kehrt überraschend ins deutsche Davis-Cup-Team zurück. Teamchef Michael Kohlmann hat ihn für die Partie am 19. und 20. September in Halle gegen Kroatien nominiert. Bei einem Sieg qualifiziert sich Deutschland für die Endrunde in Bologna. Es ist Zverevs erster Davis-Cup-Heimauftritt seit der Niederlage 2023 gegen die Schweiz. Soweit das Neueste aus dem Star FM News Center.
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15: Minus 33 Grad hätte ich fast gesagt. Nein, plus 33 Grad bei uns in Nürnberg, Rot und Käswasser. Mit viel Sonne bis zu 34 Grad sind wir dabei. In der Nacht meist klar bei 17 bis 10 Grad. Und die StarFM-Prognose zeigt uns morgen nochmal Sonne ohne Ende bei 36 Grad. Sonntag auch zeitweise Sonne, sind aber auch ein paar größere Quellwolken am Himmel. Und da kommen auch einzelne Schauer oder Gewitter um die Ecke bei 30 Grad. Ab Montag dann deutlich kühler, 22 bis 23 Grad. Wolken und immer wieder leichter Regen. Vorsicht auf der A3 Richtung Höchstadt an der Aisch. Eine Stunde 15 Minuten mehr nach einem Unfall. Der Stau geht zurück bis Herzogenaurach. Auf der A9 Richtung Nürnberg wird weiter sauber gemacht. Da liegt Glas über alle 5 Spuren verteilt. Und deshalb zwischen Kreuz Nürnberg und Nürnberg-Fischbach nur eine Spur. Ansonsten bist du in 5 bis 10 Minuten durch. Blitzer warten dich in Nürnberg auf der Bismarckstraße, in Fürth auf der Heilstättenstraße und in Kornburg auf der Kornburger Hauptstraße. Hast du noch was, dann ruf gern an oder schick eine Sprachnachricht. Geht an die 0800 0303 666. Vielen Dank.
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15: An deinem Freitag und in einer Stunde geht's los. Die StarFM Rock Top 30, deine Hörercharts, präsentiert von A. Vielleicht mit einer neuen 1. Können sich Green Day von Platz 1 wegbewegen oder sagst du einfach nein? I'm Never Gonna RIP ist einfach die beste Nummer 1 und die bleibt erstmal für eine Weile. Wir werden's erfahren. Bis dahin jede Menge Maximum Rock. Unter anderem haben wir Limp Bizkit, The Smashing Pumpkins und hier sind Bad Wolves, Legends, Never Die.

0: zum Rock Limp Bizkit Take a Look Around. Und ja, als sich die Bewohner der Oak Street umschauen, sehen sie, wir wohnen ja zwar immer noch in der Oak Street, aber wir sind irgendwie woanders. Die Straße ist verschwunden und unter Dinosauriern wieder aufgetaucht. Das ist die Geschichte In the End of Oak Street. Ein Mystery-Thriller, produziert von J.J. Abrams, der auch für Star Wars und Star Trek Filme verantwortlich ist. Ein Schüler von Steven Spielberg. Und dem müsste doch so ein Dino-Film eigentlich gelungen sein.
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0: Oder was sagen die Star FM Movie Star Kritiker dazu?
2: Filmempfehlung geht hier mal raus. Ein bildgewaltiger Film, Story, okay, vielleicht ein bisschen an den Haaren herbeigezogen.
3: Also der Film, der versucht so ein bisschen das Abenteuergefühl von Jurassic Park einzufangen, bleibt dabei aber ja ganz weit hinter dem Vorbild zurück.
4: Er hatte sehr, sehr viele überraschende Handlungen, Szenen, mit denen man nicht rechnet.
3: Steven Spielberg würde wahrscheinlich sagen, das ist Jurassic Park für Arme.
5: War einfach ein bisschen ziehend und einfach ein Gemetzel, sagen wir es so.
6: Am Ende haben wir dann nur gelacht, weil es teilweise, sorry, auch echt ein bisschen Fremdschämen war.
7: Der Film ist so eine gute Mischung aus 80er-Jahre-Atmosphäre, Familiendrama, Spannung und Dinos.
8: Ich fand die Dinos toll.
9: Was merkwürdig war in dem Film, dass alle Dinosaurier plüschig waren. Wirklich keine 10 Punkte, 10 Sterne. Ja, eine 3.
0: Uiuiui, also okay. Auch nächste Woche brauchen wir dich wieder als Star-FM-Movie-Star-Kritiker. Nothing but a good time haben wir jetzt hier Star bei Maximum Rock von Poison.

darf am Maximum Rock Shinedown mit Monsters an deinem Freitagnachmittag, wo du dir hoffentlich mit dem Handtuch regelmäßig schön die Schweißperlen wegwischen kannst. Und diese Maximum Rockerin hier,

0: durfte sogar noch ein paar Freudentränchen mit wegwischen, denn sie hat die Star im FM-App auf ihrem Telefon.
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0: Staff im Maximum Rock, Alanis Morissette, You Learn. Und ja, was lernen wir denn Neues aus der Welt der Rockstars?
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0: In Niedersachsen läuft an diesem Wochenende das Reload Festival mit 20.000 Kombi-Tickets zum ersten Mal ausverkauft. Herzlichen Glückwunsch dazu. Unter anderem Judas Priest auf der Bühne und In Flames. Und schon jetzt stehen die ersten Bands fest für 2027 als Headliner. Nächstes Jahr dabei Electric Callboy. Ihr Album Tanz Night ist letzte Woche Freitag rausgekommen, habe ich mich mega gefreut, überall hängen ja auch die Plakate. Und damit haben alle drei großen Metal-Festivals in Deutschland denselben Headliner für 2027, eben jene Electric Callboy. Spielen auf dem Wacken, dem Summer Breeze und dem Reload. Und Hut ab bitte Linkin Park, die From Zero World Tour, also die Comeback-Tour von Linkin Park aus dem Jahr 2024 bis 2026, das war die erfolgreichste Tour der Bandgeschichte und zwar mit Abstand. Es gibt neue Zahlen, die belegen, die Band hat bei ihren 80 Konzerten 2,2 Millionen Tickets verkauft und 250 Millionen Dollar umgesetzt. Das ist mehr als 10-mal so viel wie auf jeder vorherigen Tour. Ende September kommt die Doku zum Linkin Park Comeback dann in die Kinos. Der Film heißt Unshatter und seit gestern gibt es einen neuen Trailer dazu und läuft seit gestern auch der Vorverkauf in den Kinos.
1: 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Du hörst die Grammy-Gewinner Turnstyle, die derzeit heißeste Liveband in der StarFM-Playlist.

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11: Im Studio Christian Haffmann. Bayern will die Drohnenabwehr deutlich verstärken. Innenminister Herrmann kündigt mehr Geld und mehr Personal an, um mit der wachsenden Bedrohung durch Drohnen Schritt zu halten. Der Hintergrund: Sichtungen über Flughäfen und militärischen Einrichtungen nehmen europaweit zu. Angriffe wie zuletzt in Leipzig gelten als direkte Attacken auf kritische Infrastruktur. Das Bayerische Drohnenkompetenz- und Abwehrzentrum in Erding soll von 40 auf 100 Kräfte wachsen. Zum Einsatz sollen kommen Störsender und Netzwerfer. Ein großer Waldbrand bedroht die Eifelgemeinde Hürtgenwald im nordrhein-westfälischen Kreis Düren. Rund 300 Hektar Wald stehen dort in Flammen. Der Ortsteil Gai mit seinen 2300 Bewohnern wurde evakuiert. Thomas Bremser hat die Einzelheiten.
12: Die Bundeswehr hilft mit Panzern und Hubschraubern. Landwirte pflügen ihre trockenen Äcker um. Die Hilfe im kleinen Eifelort ist groß. Die Bewohner harren seit dem frühen Morgen in Notunterkünften oder bei Bekannten aus und bangen um ihre Häuser. Die Löscharbeiten sind schwer, weil sich der Wind dreht und die Böden extrem trocken sind. Auch in anderen Regionen Deutschlands brennen an diesem heißen Tag die Wälder. Kanzler Merz bedankt sich bei allen Rettungskräften für ihren unermüdlichen Einsatz, der oft bis zur Erschöpfung reiche.
11: Die Supermarktkette Kaufland ruft tiefgekühlte Erdbeeren der Eigenmarke K-Classic zurück. Grund ist der Verdacht auf Noroviren. Betroffen sind die 300-Gramm-Packungen erntefrische Erdbeeren tiefgefroren mit den Mindesthaltbarkeitsdaten 10.02., 1.04. und 22.04.2028. Wer die Beeren im Gefrierfach hat, sollte sie besser nicht essen. Noroviren können Erbrechen und Durchfall auslösen.
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11: Alexander Zverev kehrt überraschend ins deutsche Davis Cup Team zurück. Teamchef Michael Kohlmann hat ihn für die Partie am 19. und 20. September in Halle gegen Kroatien nominiert. Bei einem Sieg qualifiziert sich Deutschland für die Endrunde in Bologna. Es ist Zverevs erster Davis Cup Heimauftritt seit der Niederlage 2023 gegen die Schweiz. Soweit das Neueste aus dem StarFM News Center.
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14: Ach herrlich, strahlend blauer Himmel an diesem Freitagnachmittag. Aktuell 33 Grad. Die haben wir in Nürnberg, in Schwabach, auch in Herriden. Es bleibt auf jeden Fall schön sonnig bis zum Abend. In der Nacht klarer Himmel bei 17 bis 10 Grad. Stadt. Morgen auch schön heiß, 36 Grad, aber Sonntag. Da ziehen dann zeitweise größere Quellwolken auf, sowie einzelne Schauer oder Gewitter. Es geht runter auf 30 Grad. Und immer noch Stau auf der A3 Richtung Würzburg. Immer noch so um die 40 bis 50 Minuten mehr zwischen Erlangen-Frauenaurach und Höchstadt-Ost. Blitzer stehen aktuell in Nürnberg auf der B4, dann auf der Schafhofstraße, auf der Schmausenbuckstraße und noch eine auf der Rednitzstraße. Und falls du noch einen Stau oder einen Blitzer für mich hast, melde ihn gerne jederzeit kostenlos per Sprachnachricht an die 0800 0303 666. Gute Fahrt ins Wochenende.
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14: So, ich bin bereit, du bist bereit, wir alle sind bereit für die StarFM Rock Top 30, für deine Rockcharts hier bei StarFM Maximum Rock. Schön, dass du mit am Start bist. Mein Name ist A. Und ich sag erstmal Dankeschön fürs viele Abstimmen in der StarFM Rock App und auf StarFM.de für unsere Rockcharts. Und naja, du kennst ja das Spiel. Ich muss leider erstmal zu den Songs kommen, die den Weg nicht mehr mit in die Charts geschafft haben. Das sind auf der einen Seite Janice aus Chemnitz mit ihrer Single Deep Six. Dann außerdem nicht mehr mit dabei, die Stones mit In The Stars. Und leider diesmal wirklich aus den Charts geflogen, Fury In The Slaughterhouse mit Fix This Crack. Also bye-bye in dieser Woche an Janice, an die Stones, auch an Fury in the Slaughterhouse. Tut erstmal ein bisschen weh, aber naja, jetzt habe ich die Ergebnisse aus einer Woche Voting für die StarFM Rock Top 30 in der StarFM Rock App. Und dadurch, dass Fury jetzt nach zwei Wochen Platz 30 geräumt haben, ist der leider wieder frei. Und er geht in dieser Woche an eine Single mit einer sehr starken weiblichen Beteiligung. Eva Under Fire, die haben sich für Willingness, nämlich Support von der wunderbaren Maria Brink von In This Moment geholt. Der Song, der ist drauf auf dem gleichnamigen neuen Album, das ja im Juli erschienen ist. Und heute geht's leider runter auf Platz 30. Damit gibt es für Eva Under Fire heute minus 6 Plätze und die Position als Schlussleuchte hier in den Charts. Dicht gefolgt auf Platz 29 in dieser Woche von Cage the Elephant, die ich dir in der letzten Woche erst mit ihrer ersten Single seit 2024 vorgestellt habe. Beaches in Tennessee, schöne Indie-Nummer, scheint aber, naja, nicht so gut bei dir anzukommen. Vielleicht läuft's ja nächste Woche besser. Jetzt für dich auf Platz 30 Eva Under Fire und direkt danach auf der 29 Cage the Elephant.

0: Minus 5 Plätze in einer Woche gibt's für From Ashes to New und Die for You. Es geht runter auf die 28.
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0: Haha, auweia. Und vielleicht muss Queens of the Stone Age Frontsänger Josh Omi bald eine fette Strafe von 10.000 US-Dollar bezahlen, weil er sich Anfang August in Detroit in einem Stadion erstmal eine schöne Fluppe auf der Bühne angezündet hat und daraufhin meinte: Scheiß drauf, dass euch irgendein Konzern vorschreibt, was ihr tun sollt. Macht, was ihr wollt. Ja, richtiger Rockstar durch und durch. Wobei ich ja sagen muss, die neue Single Easy Street von den Queens of the Stone Age, die ist gar nicht mal so rockig, wie man es kennt. Es ist eine ruhige, Country angehauchte Akustiknummer. Und hey, sie gewinnt heute immerhin 3 Plätze dazu hier in den StarFM Rock Top 30. Für die Queens of the Stone Age geht's heute auf Platz 25 mit der Single Easy Street. Und da haben sie ganz, ganz dicht sowohl Stand Atlantic mit Lucid als auch Motionless in White mit ihrer Single R.I.P. im Nacken. Es gab da wirklich nur minimale Unterschiede beim Voting. Viel hat da untereinander nicht gefehlt. Für Motionless in White geht's heute auf Platz 26 und jetzt für dich auf der 25 mit immerhin 2 besseren Plätzen. Die Jungs und Mädels von Stand Atlantic, hörst du jetzt mit Lucid.

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0: 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Platz 24.

0: von Ryan Peartz schießt zwei Plätze nach vorn in den Rock Top 30, sichert sich heute Platz 24.
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0: Ey, und hör mal, wie geil es diese Woche in Köln mit den Jungs von Airborne beim exklusiven Pre-Listening-Event ihres neuen Albums war.
2: Hello, this is Ryan from Airborne. We've had a wonderful evening and thank God the people like the record. Thank you guys for putting this event on. I think we've all had a great night. I think we're going to have a good night tonight. I think everybody who's been here is about to have a few beers. Just thanks for organizing it. Thank you guys and rock and roll.
0: Naja, Kollege Simon ergänzt da nochmal ein bisschen.
3: Also das war wie eine Party. Die Leute haben das Album auch ordentlich abgefeiert, als es dann tatsächlich da lief, über die geilen Studioboxen halt auch noch. Also genauso muss man halt Mucke hören. Das Höhepunkt war dann natürlich, als die Jungs ankamen, also Airborne, die tatsächlich mit der ganzen Band dann auf der Bühne standen. Und scheiße, hatten die eine gute Laune und eventuell schon das eine oder andere Kaltgetränk Intus. Denn die haben dermaßen rumgeblödelt, das war die reinste Comedy-Show. Also ich konnte die gar nicht mehr zurückhalten. Es gab hier Running Gags ohne Ende. Die Jungs haben erklärt, was Gutsy bedeutet. Haben es am Publikum ausgetestet. Also ich glaube, jeder hat mittlerweile verstanden, was das Wort bedeutet. Und wir konnten alle Joel dabei zusehen, wie er sich in dem Kino ein Bier auf dem Kopf zertrümmert hat. Das war eine Riesensauerei. Ich glaube, das Kino macht nie wieder so eine Pre-Listening-Veranstaltung mit einer Rockband. Aber es hat sich total gelohnt. Also die Fans haben es mega abgefeiert. Wir hatten alle einen Riesenspaß. Und ich glaube, am meisten Spaß hatte eigentlich die Band, die hier wirklich wie die letzten Götter abgefeiert worden sind.
0: Oh Mann, ey, da wäre ich auch gerne am Start gewesen. Also, Daumen nach oben für Airborne, Daumen nach oben fürs neue Album Airborne, das ja in 2 Wochen erscheint. Auch wenn es heute trotzdem leider 4 Plätze nach unten geht in den StarFM Rock Top 30 mit ihrer Single Here She Comes, die es jetzt für dich gibt. Und zwar auf Platz 23.

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0: Auf Platz 22 Beartooth mit Free und gerade eben auf Platz 21 gehört ganz neu die Chris Barris Band mit Beautiful Lie.
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0: Und jetzt bitte, bitte, bitte nicht abschalten, wenn ich dir sage, dass ich mit einem Cover von Taylor Swift um die Ecke biege. Original klingt ja ihre Single Cruel Summer so hier. Also ich glaube, wenn du jemals schon mal Mainstream-Radio gehört hast, dann kennst du diesen Song. Und was echt cool ist, die Jungs von Sleep Fury, die haben diese Swiftie-Nummer mal angepackt und eine schöne Coverversion draus gemacht, die auch uns Maximum Rocker echt ansprechen sollte. Das Ganze ist Teil ihrer neuen EP Emotional Support Care Package, die Anfang Juni mit insgesamt 3 Coverversionen entstand. Neben Cruel Summer von Taylor, da gibt's noch NSYNC's Bye Bye Bye und My Heart von Paramore. Ja, und wie das Tay-Tay-Cover von Cruel Summer klingt, das hörst du jetzt als brandneuen Song für die Star FM Rock Top 30. Hier sind die Jungs von Sleep Fury mit Cruel Summer.

0: Ein Coversong von Taylor Swift hier bei Star FM Maximum Rock. Wer hätte es gedacht? Und ich finde, das haben die Jungs von Sleep Fury echt gut umgesetzt. Das war Cruel Summer als Neuvorstellung für die Star FM Rock Top 30 und du kannst jetzt sehr, sehr gern abstimmen für den Song in der Star FM Rock App und auf starfm.de.
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0: Ja, und das Abstimmen hat auch minimal besser in dieser Woche für Greta Van Fleet funktioniert. Ihre neue Single Saw You Stand ist letzte Woche auf Platz 22 in den Charts eingestiegen und konnte sich heute um immerhin 3 Plätze verbessern. Heute geht's auf Platz 19 und bald, da kommt ja auch das neue Album von Greta Van Fleet. Palace for the People erscheint am 9. Oktober und die ersten beiden Singles Play Your Games und auch Saw You Stand hörst du natürlich hier bei Star FM Maximum Rock. Check doch auch gerne mal den Star FM New Rock Channel in deiner App. Ja, bevor es gleich Greta Van Fleet für dich gibt, jetzt erstmal Platz 20 und er geht an die Toten Hosen. Minus einen Platz in dieser Woche für Die Show muss weitergehen.

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7: Im Studio Christian Haffmann. Bayern will die Drohnenabwehr deutlich verstärken. Innenminister Herrmann kündigt mehr Geld und mehr Personal an, um mit der wachsenden Bedrohung durch Drohnen Schritt zu halten. Der Hintergrund: Sichtungen über Flughäfen und militärischen Einrichtungen nehmen europaweit zu. Angriffe wie zuletzt in Leipzig gelten als direkte Attacken auf kritische Infrastruktur. Das Bayerische Drohnenkompetenz- und Abwehrzentrum in Erding soll von 40 auf 100 Kräfte wachsen. Zum Einsatz sollen kommen Störsender und Netzwerfer. Der Waldbrand in Hürtgenwald ist vermutlich der größte in der Geschichte von Nordrhein-Westfalen. Das hat NRW-Landwirtschaftsministerin Silke Gorissen bei einem Besuch der Einsatzkräfte gesagt. Sie geht von einer betroffenen Fläche von mindestens 200 Hektar aus, möglicherweise seien es schon fast 300. Gorissen hat berichtet, dass sie die Rauchsäulen schon von Weitem gesehen habe. Sie hat an alle appelliert, Wälder zu meiden, denn fast alle Waldbrände seien menschengemacht. Die Landwirte in Deutschland machen sich wegen der anhaltenden Trockenheit in diesem Sommer auf erhebliche Einbußen bei der Ernte gefasst. Teils drohen sogar Totalausfälle. Das sagte Bauernpräsident Joachim Ruckwied dem Redaktionsnetzwerk Deutschland. Größere Schäden zeigen sich demnach vor allem in Süddeutschland. Thomas Bremser berichtet.
8: Die lange Dürre trifft Weizen, Raps, Mais und Kartoffeln und schlägt damit hart auf die Ernte durch. Viele Höfe im Süden haben kaum noch Futter für ihre Tiere und schlachten sie deshalb früher als geplant. Die Branche fordert Millionenhilfen wegen einer brutal angespannten Lage. Agrarminister Alois Rainer betont zwar, man lasse die betroffenen Betriebe nicht alleine, doch zuständig für Hilfszahlungen sind die Bundesländer. Der Bauernverband fordert auch, die Dieselsteuern zu senken. Die Regierung hatte die Landwirte schon Anfang des Jahres steuerlich entlastet.
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7: Katharina Hemmer hat bei der Reit-WM in Aachen Bronze in der Dressur-Einzelwertung gewonnen. Mit De Noir landete sie hinter der Britin Charlotte Fry und der Dänin Katrin Laudrup-Dufour. Isabel Werth wurde Vierte, zwei Tage nach dem Teamgold. Soweit das Neueste aus dem StarFM News Center.
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10: So, geht gleich weiter mit den Rockcharts, aber vorher noch ein kurzer Blick aufs Wetter und auf den Verkehr. 33 Grad, die Sonne scheint aktuell in Nürnberg, in Stein, auch in Egersdorf. Das auch noch bis zum Abend. In der Nacht bleibt der Himmel meist klar bei 17 bis 10 Grad. Morgen 36, am Sonntag Schauer und Gewitter bei 30 Grad. Und immer noch Stau auf der A3 Richtung Würzburg. Du brauchst noch um die 30 Minuten mehr zwischen Erlangen-Frauenaurach und Höchstadt-Ost. Blitzer stehen in Nürnberg auf der Dresdner Straße Richtung Ödenberger Straße. Dann blitzt es auch auf der Rotenburger Straße stadtauswärts. Und noch ein Blitzer in Fürth auf der Flexdorfer Straße. Komm gut ans Ziel, komm gut ins Wochenende.
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0: Der beste Einstieg in den Charts, in den Rock Top 30 in dieser Woche. Und da haben bestimmt auch ein paar Maximum Rocker unter 16 abgestimmt mit Mutti und Papa zusammen. Ganz neu mit dabei, viele Stimmen in der Staff im Rock App bekommen. Das waren die rockenden Dinos Heavysaurus mit ihrer neuen Single Luftgitarre. Und am 5. Februar kommt dann auch das neue Album von Heavysaurus. Das war jedenfalls dein Platz 18.
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0: Und kleiner Tipp von mir, bitte vom 2. bis 6. November am besten nichts vornehmen, denn Brian Fallon, der ist in Deutschland, spielt da insgesamt an 4 Abenden in Köln, in München, in Berlin und Hamburg. Und das wird vermutlich wieder richtig, richtig schön.
2: Brian Fallon trifft total meinen Musikgeschmack, erinnert ein bisschen an Bruce Springsteen. Melodischer Rock vom Allerfeinsten, hat 1,5 Stunden gespielt, war sehr gut, war absolut top.
0: Ja, wir präsentieren das Konzert von Brian Fallon dann am 4. November in Berlin. Heute geht's leider dennoch 7 Plätze wieder nach unten in den Charts, nachdem es ja letzte Woche einen heftigen Aufstieg von Platz 20 auf die 10 gab. Ja, Brian Fallon und Better Before bekommt heute Platz 17 in den StarFM Rock Top 30.

0: Platz 16 in dieser Woche mit Evanescence und Who Will You Follow. Und das war Platz 15 mit gleich 5 besseren Plätzen in nur einer Woche. Die Jungs von Never Tell mit ihrer Single Other Side.
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0: Ach ja, es nützt ja alles nichts, aber irgendjemand muss sich leider diesen Titel sichern. Loser of the Week in den Star FM Rock Top 30 sind nämlich leider Papa Roach zusammen mit Herr Newmankind. Sion Hell sackt 8 Plätze ab und fällt von Platz 6 auf die 14. Und sag mal, was ist da eigentlich los bei Papa Roach? Seit Monaten heißt es, das neue Album kommt 2026, Tourdaten gibt's ja auch schon. Aber irgendwie fehlt da noch so ein Release-Datum für die neue Scheibe. Naja, ich bin sehr gespannt, ob da noch in diesem Jahr was kommt oder die Pläne mal wieder über Bord geworfen werden mussten. Wir warten ja seit 2022, seit Ego Trip, auf ein neues Papa Roach Album. Es wird also wirklich höchste Eisenbahn, sag ich dir. Sion Hell jetzt für dich auf Platz 14 und direkt danach schön laut machen für deine Cousine mit Dosenbier und Schiffe schauen heute auf Platz 13.

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0: Party-Mucke können auf jeden Fall die Jungs von Electric Callboy. Das war Let the Good Times Roll zusammen mit The Offspring. Drei bessere Plätze gibt's in dieser Woche in den Rock Top 30. Das war dein Platz 11.
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0: Und hör mal, Black Sabbath-Gitarrist Tony Iommi, der hat sein Versprechen aus dem letzten Jahr wahr gemacht.
2: In 2026, I shall have definitely my solo album out.
0: Ja, und das Soloalbum, das kommt. Stichtag ist der 23. Oktober. Dann erscheint sein neues Album From the Dark. Das erste Soloalbum von Tony seit 21 Jahren, seit dem letzten Album Fused. Und Tony, der freut sich extrem aufs neue Album, sagt, es ist ein Album, an dem wir unglaublich gern gearbeitet haben. Wir mussten niemandem mehr irgendwas beweisen. Es ist einfach ein großartiges Album und es rockt. Ja, und davon überzeugst du dich jetzt auch. Ich habe die erste Single World Alone, für die sich Tony gesangliche Unterstützung vom norwegischen Sänger Jorn Lande geholt hat, der übrigens auch als Songwriter an diversen anderen Songs auf diesem Album mitwirkt. Hier ist ganz neu als Neuvorstellung für die Star vom Rocktop-Fernie Tony Iommi mit World Alone.

0: Gitarrenlegende durch und durch und ein neuer heißer Kandidat für die StarFM Rock Top 30. Das war ganz neu. Tony Iommi mit World Alone. Und du kannst jetzt sehr gern für diesen Song abstimmen in der StarFM Rock App und auf starfm.de.
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0: Und das kann ich an dieser Stelle auch sehr, sehr gern mal sagen. Vielen Dank fürs Einschalten. Vielen Dank, dass du dabei bist zu den StarFM Rock Top 30, zu deinen Rockcharts. Dankeschön auch fürs Abstimmen in der StarFM Rock App. Mein Name ist A. Ich mache direkt weiter mit den Plätzen 10 und 9. Und da gibt's leider in dieser Woche nicht mehr so einen großen Sprung wie noch letzte Woche für Breaking Benjamin. Something Wicked ist ja letzte Woche von Platz 16 auf die 3 gesprungen, verliert heute aber gleich wieder 6 Plätze und muss zurück auf Position 9. Dafür wieder 3 bessere Plätze für Mike Ness und seine Band Social Distortion. Born to Kill, jetzt für dich, auf Platz 10 in den StarFM Rock Top 30.

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1: Na, sehr schön. Für Taylor Momsen und ihre Band Pretty Reckless läuft's wieder etwas besser in den Charts. When I Wake Up vom neuen Album Dear God rutscht 3 Plätze nach vorn auf die 8.
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1: Und ich darf jetzt feierlich den besten Aufstieg in den Star FM Rock Top 30 verkünden, denn den haben in dieser Woche im Voting die Jungs von Nothing But Thieves hingelegt. Evolution vom neuen Album Stray Dogs, das ja am 25. September erscheint, klettert wieder so ein paar Plätze nach vorn. Heute geht's gleich mal 12 Plätze nach vorn, von der 17 auf die 5. Und ich kann dir an dieser Stelle echt mal das Musikvideo von Single Nummer 3, Baby Cool Evelyn, empfehlen. Also ich kann mich wirklich nicht erinnern, wann ich das letzte Mal so ein schönes Musikvideo gesehen habe. Ist ein bisschen aufgebaut wie so eine Sitcom und auch ein bisschen weird, denn du siehst Sänger Connor zum Beispiel als mutiertes Baby in so einem Kinderwagen. Außerdem macht er so einen rosa Elefant mit einem riesen Rüssel mit. Also guck da gerne mal rein ins neue Musikvideo Baby Cool Evelyn von den Nothing But Thieves. Die gibt's gleich für dich auf Platz 5 hier in den Charts mit ihrer Single Evolution. Und jetzt davor, bitte mal schön abgehen. Für dich auf Platz 7 jetzt Farin Urlaub, Happy to be Deutsch und direkt danach Nickelback auf der 6 mit Rattle the Cage.

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4: Im Studio Christian Haffmann. Bayern will die Drohnenabwehr deutlich verstärken. Innenminister Herrmann kündigt mehr Geld und mehr Personal an, um mit der wachsenden Bedrohung durch Drohnen Schritt zu halten. Der Hintergrund: Sichtungen über Flughäfen und militärischen Einrichtungen nehmen europaweit zu. Angriffe wie zuletzt in Leipzig gelten als direkte Attacken auf kritische Infrastruktur. Das Bayerische Drohnenkompetenz- und Abwehrzentrum in Erding soll von 40 auf 100 Kräfte wachsen. Zum Einsatz sollen kommen Störsender und Netzwerfer. Der Waldbrand in Hürtgenwald ist vermutlich der größte in der Geschichte von Nordrhein-Westfalen. Das hat NRW-Landwirtschaftsministerin Silke Gorissen bei einem Besuch der Einsatzkräfte gesagt. Sie geht von einer betroffenen Fläche von mindestens 200 Hektar aus. Möglicherweise seien es schon fast 300. Gorissen hat berichtet, dass sie die Rauchsäulen schon von Weitem gesehen habe. Sie hat an alle appelliert, Wälder zu meiden, denn fast alle Waldbrände seien menschengemacht. Die freien Tankstellen in Deutschland wollen die 12-Uhr-Regel komplett abschaffen. Das zeigt eine Umfrage des Branchenverbandes BFT. Gut 2 Drittel der befragten Unternehmen sprachen sich für eine Abschaffung aus. Ein weiteres Siebtel will die Regel grundlegend überarbeiten. Der Grund für den Unmut: Viele Betreiber können die Preiserhöhung technisch nicht exakt um 12 Uhr umsetzen. Außerdem wird kritisiert, dass der Gesetzgeber damit künstliche Spitzen und Leerzeiten schaffe, anstatt den Wettbewerb zu verbessern. Auch der ADAC kritisiert die Regel als preistreibend. Eine Mehrheit der Deutschen glaubt nicht, dass SPD-Chef Lars Klingbeil seinen Parteivorsitz nach den Landtagswahlen im Herbst behalten kann. Das zeigt eine aktuelle Ziffer-Umfrage im Auftrag von Welt TV. 53% halten das für unwahrscheinlich. Bei Kanzler Merz sind die Befragten gespaltener. 42% glauben, er bleibt im Amt, 39% nicht. Der Hintergrund: In Sachsen-Anhalt droht der SPD laut aktuellen Umfragen sogar das Scheitern an der 5%-Hürde.
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4: Katharina Hemmer hat bei der Reit-WM in Aachen Bronze in der Dressur-Einzelwertung gewonnen. Mit De Noir landete sie hinter der Britin Charlotte Fry und der Dänin Katrin Laudrup-Dufour. Isabel Werth wurde Vierte, 2 Tage nach dem Teamgold. Soweit das Neueste aus dem Star FM News Center.
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0: Von der 5 hoch auf die 4 geht's in dieser Woche für Five Finger Death Punch und Eye of the Storm.
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0: Und ich möchte gerne nächste Woche sagen, Props an dich fürs Abstimmen für die Props. Denn ich habe eine weitere neue Single und Neuvorstellung Nummer 3 für dich, die von The Props aus Los Angeles kommt. Ja, vielleicht erinnerst du dich, vor ein paar Wochen war schon ihre Single Say Yama, Tell Me What You Want hier in den Star FM Rock Top 30 vertreten. Jetzt gibt's ein bisschen Nachschub von The Props. Ihre neue Single heißt Get Off und es geht so ein bisschen darum, dass man manchmal das Gefühl hat, in einer Pappaufsteller-Version dieser Welt zu leben. Geplagt von Angst, von Ungewissheit und toxischen Umgebungen. Ich weiß, das klingt jetzt echt düster, aber Get Off von The Props soll auch gleichzeitig dazu führen, dass du eben über diese negativen Erfahrungen hinauswächst und dich eben nicht unterkriegen lässt. Gibt's jetzt für dich als weitere und dritte Neuvorstellung für die Charts. Hier sind ganz frisch The Props aus Los Angeles mit Get Off.

Neuvorstellung Nummer 3 für die Star vom Rock Top 30. Jetzt super gern abstimmen in der Star vom Rock App für The Props und ihre neue Single Get Off. Und ich mache jetzt mal nahtlos weiter mit Platz 3 in den Charts. Und da hat sich echt nicht viel getan für die Foo Fighters. Es geht einen Platz nach vorn von der 4 auf die 3. Hier ist Caught in the Echo vom neuen Album Your Favorite Toy.

0: Es bleibt bei Platz 2 für Muse in dieser Woche und ihre Single Cryogen. Und demzufolge kannst du es dir vermutlich schon fast denken.
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0: Und er geht mal wieder das vierte Mal in Folge an Green Day und am Never Gonna R.I.P. aus dem neuen Film Nimrods, der diese Woche ja in den Kinos lief und wir dich hingeschickt haben.
2: Es war einfach ein Highlight. Es war wie ein kleines Konzerterlebnis von Green Day. Und der Film war sehr, sehr interessant, sehr lustig, sehr tiefgründig und wirklich sehr bewegend. Am besten hat uns gefallen, dass sie zwischendurch so eine analogen Szenen mit reingebracht haben. Es wäre interessant zu wissen, ob die eine analoge Kamera dafür benutzt haben, weil das wäre richtig cool.
3: Der Film hat mir ganz gut gefallen. Lustige Sprüche, gute Musik. Also ein gute Laune Film. Ich war sehr zufrieden und kann den weiterempfehlen. Also war klasse.
2: Es war sehr, sehr cool und sehr, sehr schön. Bei den anderen hat man ebenfalls gemerkt, dass die richtig, richtig mitgefiebert haben und richtig dabei waren. Zum Schluss gab es noch ein paar Lieder von Green Day. Das war auch mega. Ja, jetzt hoffen wir auf das nächste Konzert. Freuen uns schon drauf.
0: Ja, Green Day auf jeden Fall immer eine Wucht. Und jetzt für dich auf Platz 1 in den StarFM Rockcharts in deinen Hörercharts. Hier ist von dir gevotet in der StarFM Rock App und auf StarFM.de der Soundtrack aus dem neuen Film Nimrods I'm Never Gonna R.I.P. Viel Spaß, mach laut, ich bin A, freue mich, dass du nächste Woche wieder am Start bist.

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1: Im Studio Christian Haffmann. Bayern will die Drohnenabwehr deutlich verstärken. Innenminister Herrmann kündigt mehr Geld und mehr Personal an, um mit der wachsenden Bedrohung durch Drohnen Schritt zu halten. Der Hintergrund: Sichtungen über Flughäfen und militärischen Einrichtungen nehmen europaweit zu. Angriffe wie zuletzt in Leipzig gelten als direkte Attacken auf kritische Infrastruktur. Das Bayerische Drohnenkompetenz- und Abwehrzentrum in Erding soll von 40 auf 100 Kräfte wachsen. Zum Einsatz sollen kommen Störsender und Netzwerfer. Der Waldbrand in Hürtgenwald ist vermutlich der größte in der Geschichte von Nordrhein-Westfalen. Das hat NRW-Landwirtschaftsministerin Silke Gorissen bei einem Besuch der Einsatzkräfte gesagt. Sie geht von einer betroffenen Fläche von mindestens 200 Hektar aus. Möglicherweise seien es schon fast 300. Gorissen hat berichtet, dass sie die Rauchsäulen schon von Weitem gesehen habe. Sie hat an alle appelliert, Wälder zu meiden, denn fast alle Waldbrände seien menschengemacht. Die freien Tankstellen in Deutschland wollen die 12-Uhr-Regel komplett abschaffen. Das zeigt eine Umfrage des Branchenverbandes BFT. Gut zwei Drittel der befragten Unternehmen sprachen sich für eine Abschaffung aus. Ein weiteres Siebtel will die Regel grundlegend überarbeiten. Der Grund für den Unmut: Viele Betreiber können die Preiserhöhung technisch nicht exakt um 12 Uhr umsetzen. Außerdem wird kritisiert, dass der Gesetzgeber damit künstliche Spitzen und Leerzeiten schaffe, anstatt den Wettbewerb zu verbessern. Auch der ADAC kritisiert die Regel als preistreibend. Eine Mehrheit der Deutschen glaubt nicht, dass SPD-Chef Lars Klingbeil seinen Parteivorsitz nach den Landtagswahlen im Herbst behalten kann. Das zeigt eine aktuelle Ziffer-Umfrage im Auftrag von Welt TV. 53% halten das für unwahrscheinlich. Bei Kanzler Merz sind die Befragten gespaltener. 42% glauben, er bleibt im Amt, 39% nicht. Der Hintergrund: In Sachsen-Anhalt droht der SPD laut aktuellen Umfragen sogar das Scheitern an der 5%-Hürde.
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1: Katharina Hemmer hat bei der Reit-WM in Aachen Bronze in der Dressur-Einzelwertung gewonnen. Mit De Noir landete sie hinter der Britin Charlotte Fry und der Dänin Katrin Laudrup-Dufour. Isabel Wehrt wurde Vierte, zwei Tage nach dem Teamgold. Soweit das Neueste aus dem StarFM News Center.
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2: Im Studio Christian Haffmann. Bayern will die Drohnenabwehr deutlich verstärken. Innenminister Herrmann kündigt mehr Geld und mehr Personal an, um mit der wachsenden Bedrohung durch Drohnen Schritt zu halten. Der Hintergrund: Sichtungen über Flughäfen und militärischen Einrichtungen nehmen europaweit zu. Angriffe wie zuletzt in Leipzig gelten als direkte Attacken auf kritische Infrastruktur. Das Bayerische Drohnenkompetenz- und Abwehrzentrum in Erding soll von 40 auf 100 Kräfte wachsen. Zum Einsatz sollen kommen Störsender und Netzwerfer. Der Waldbrand in Hürtgenwald ist vermutlich der größte in der Geschichte von Nordrhein-Westfalen. Das hat NRW-Landwirtschaftsministerin Silke Gorissen bei einem Besuch der Einsatzkräfte gesagt. Sie geht von einer betroffenen Fläche von mindestens 200 Hektar aus, möglicherweise seien es schon fast 300. Gorissen hat berichtet, dass sie die Rauchsäulen schon von Weitem gesehen habe. Sie hat an alle appelliert, Wälder zu meiden, denn fast alle Waldbrände seien menschengemacht. Die freien Tankstellen in Deutschland wollen die 12-Uhr-Regel komplett abschaffen. Das zeigt eine Umfrage des Branchenverbandes BFT. Gut zwei Drittel der befragten Unternehmen sprachen sich für eine Abschaffung aus. Ein weiteres Siebtel will die Regel grundlegend überarbeiten. Der Grund für den Unmut: Viele Betreiber können die Preiserhöhung technisch nicht exakt um 12 Uhr umsetzen. Außerdem wird kritisiert, dass der Gesetzgeber damit künstliche Spitzen und Leerzeiten schaffe, anstatt den Wettbewerb zu verbessern. Auch der ADAC kritisiert die Regel als preistreibend. Eine Mehrheit der Deutschen glaubt nicht, dass SPD-Chef Lars Klingbeil seinen Parteivorsitz nach den Landtagswahlen im Herbst behalten kann. Das zeigt eine aktuelle Ziffer-Umfrage im Auftrag von Welt TV. 53% halten das für unwahrscheinlich. Bei Kanzler Merz sind die Befragten gespaltener. 42% glauben, er bleibt im Amt, 39% nicht. Der Hintergrund: In Sachsen-Anhalt droht der SPD laut aktuellen Umfragen sogar das Scheitern an der 5%-Hürde.
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2: Katharina Hemmer hat bei der Reit-WM in Aachen Bronze in der Dressur-Einzelwertung gewonnen. Mit De Noir landete sie hinter der Britin Charlotte Fry und der Dänin Katrin Laudrup-Dufour. Isabel Werth wurde Vierte, zwei Tage nach dem Teamgold. Soweit das Neueste aus dem Star FM News Center.
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2: Im Studio Christian Haffmann. Bayern will die Drohnenabwehr deutlich verstärken. Innenminister Herrmann kündigt mehr Geld und mehr Personal an, um mit der wachsenden Bedrohung durch Drohnen Schritt zu halten. Der Hintergrund: Sichtungen über Flughäfen und militärischen Einrichtungen nehmen europaweit zu. Angriffe wie zuletzt in Leipzig gelten als direkte Attacken auf kritische Infrastruktur. Das Bayerische Drohnenkompetenz- und Abwehrzentrum in Erding soll von 40 auf 100 Kräfte wachsen. Zum Einsatz sollen kommen Störsender und Netzwerfer. Der Waldbrand in Hürtgenwald ist vermutlich der größte in der Geschichte von Nordrhein-Westfalen. Das hat NRW-Landwirtschaftsministerin Silke Gorissen bei einem Besuch der Einsatzkräfte gesagt. Sie geht von einer betroffenen Fläche von mindestens 200 Hektar aus, möglicherweise seien es schon fast 300. Gorissen hat berichtet, dass sie die Rauchsäulen schon von Weitem gesehen habe. Sie hat an alle appelliert, Wälder zu meiden, denn fast alle Waldbrände seien menschengemacht. Die freien Tankstellen in Deutschland wollen die 12-Uhr-Regel komplett abschaffen. Das zeigt eine Umfrage des Branchenverbandes BFT. Gut zwei Drittel der befragten Unternehmen sprachen sich für eine Abschaffung aus. Ein weiteres Siebtel will die Regel grundlegend überarbeiten. Der Grund für den Unmut: Viele Betreiber können die Preiserhöhung technisch nicht exakt um 12 Uhr umsetzen. Außerdem wird kritisiert, dass der Gesetzgeber damit künstliche Spitzen und Leerzeiten schaffe, anstatt den Wettbewerb zu verbessern. Auch der ADAC kritisiert die Regel als preistreibend. Eine Mehrheit der Deutschen glaubt nicht, dass SPD-Chef Lars Klingbeil seinen Parteivorsitz nach den Landtagswahlen im Herbst behalten kann. Das zeigt eine aktuelle Ziffer-Umfrage im Auftrag von Welt TV. 53% halten das für unwahrscheinlich. Bei Kanzler Merz sind die Befragten gespaltener. 42% glauben, er bleibt im Amt, 39% nicht. Der Hintergrund: In Sachsen-Anhalt droht der SPD laut aktuellen Umfragen sogar das Scheitern an der 5%-Hürde.
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2: Katharina Hemmer hat bei der Reit-WM in Aachen Bronze in der Dressur-Einzelwertung gewonnen. Mit De Noir landete sie hinter der Britin Charlotte Fry und der Dänin Katrin Laudrup-Dufour. Isabel Werth wurde Vierte, zwei Tage nach dem Teamgold. Soweit das Neueste aus dem Star FM News Center.
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1: Im Studio Christian Haffmann. Bayern will die Drohnenabwehr deutlich verstärken. Innenminister Herrmann kündigt mehr Geld und mehr Personal an, um mit der wachsenden Bedrohung durch Drohnen Schritt zu halten. Der Hintergrund: Sichtungen über Flughäfen und militärischen Einrichtungen nehmen europaweit zu. Angriffe wie zuletzt in Leipzig gelten als direkte Attacken auf kritische Infrastruktur. Das Bayerische Drohnenkompetenz- und Abwehrzentrum in Erding soll von 40 auf 100 Kräfte wachsen. Die freien Tankstellen in Deutschland wollen die 12-Uhr-Regel komplett abschaffen. Das zeigt eine Umfrage des Branchenverbandes BFT. Gut zwei Drittel der befragten Unternehmen sprachen sich für eine Abschaffung aus. Ein weiteres Siebtel will die Regel grundlegend überarbeiten. Eine Mehrheit der Deutschen glaubt nicht, dass SPD-Chef Lars Klingbeil seinen Parteivorsitz nach den Landtagswahlen im Herbst behalten kann. Das zeigt eine aktuelle Ziffer-Umfrage im Auftrag von Welt TV. 53% halten das für unwahrscheinlich. Soweit der StarFM-Nachrichtenüberblick.
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1: Im Studio Christian Haffmann. Bayern will die Drohnenabwehr deutlich verstärken. Innenminister Herrmann kündigt mehr Geld und mehr Personal an, um mit der wachsenden Bedrohung durch Drohnen Schritt zu halten. Der Hintergrund: Sichtungen über Flughäfen und militärischen Einrichtungen nehmen europaweit zu. Angriffe wie zuletzt in Leipzig gelten als direkte Attacken auf kritische Infrastruktur. Das Bayerische Drohnenkompetenz- und Abwehrzentrum in Erding soll von 40 auf 100 Kräfte wachsen. Die freien Tankstellen in Deutschland wollen die 12-Uhr-Regel komplett abschaffen. Das zeigt eine Umfrage des Branchenverbandes BFT. Gut zwei Drittel der befragten Unternehmen sprachen sich für eine Abschaffung aus. Ein weiteres Siebtel will die Regel grundlegend überarbeiten. Eine Mehrheit der Deutschen glaubt nicht, dass SPD-Chef Lars Klingbeil seinen Parteivorsitz nach den Landtagswahlen im Herbst behalten kann. Das zeigt eine aktuelle Ziffer-Umfrage im Auftrag von Welt TV. 53% halten das für unwahrscheinlich. Soweit der Star-FM-Nachrichten-Überblick.
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1: Wo Eishockey Religion ist, Ahornsirup aus jedem Wasserhahn fließt und Frauen, Kinder und Männer Bärte und Karohemden tragen, sind sie die Musikgötter. 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Rattle the Cage.

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1: Im Studio Christian Haffmann. Bayern will die Drohnenabwehr deutlich verstärken. Innenminister Herrmann kündigt mehr Geld und mehr Personal an, um mit der wachsenden Bedrohung durch Drohnen Schritt zu halten. Der Hintergrund: Sichtungen über Flughäfen und militärischen Einrichtungen nehmen europaweit zu. Angriffe wie zuletzt in Leipzig gelten als direkte Attacken auf kritische Infrastruktur. Das Bayerische Drohnenkompetenz- und Abwehrzentrum in Erding soll von 40 auf 100 Kräfte wachsen. Die freien Tankstellen in Deutschland wollen die 12-Uhr-Regel komplett abschaffen. Das zeigt eine Umfrage des Branchenverbandes BFT. Gut zwei Drittel der befragten Unternehmen sprachen sich für eine Abschaffung aus. Ein weiteres Siebtel will die Regel grundlegend überarbeiten. Eine Mehrheit der Deutschen glaubt nicht, dass SPD-Chef Lars Klingbeil seinen Parteivorsitz nach den Landtagswahlen im Herbst behalten kann. Das zeigt eine aktuelle Ziffer-Umfrage im Auftrag von Welt TV. 53% halten das für unwahrscheinlich. Soweit der Star-FM-Nachrichten-Überblick.
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1: Im Studio Christian Haffmann. Bayern will die Drohnenabwehr deutlich verstärken. Innenminister Herrmann kündigt mehr Geld und mehr Personal an, um mit der wachsenden Bedrohung durch Drohnen Schritt zu halten. Der Hintergrund: Sichtungen über Flughäfen und militärischen Einrichtungen nehmen europaweit zu. Angriffe wie zuletzt in Leipzig gelten als direkte Attacken auf kritische Infrastruktur. Das Bayerische Drohnenkompetenz- und Abwehrzentrum in Erding soll von 40 auf 100 Kräfte wachsen. Die freien Tankstellen in Deutschland wollen die 12-Uhr-Regel komplett abschaffen. Das zeigt eine Umfrage des Branchenverbandes BFT. Gut zwei Drittel der befragten Unternehmen sprachen sich für eine Abschaffung aus. Ein weiteres Siebtel will die Regel grundlegend überarbeiten. Eine Mehrheit der Deutschen glaubt nicht, dass SPD-Chef Lars Klingbeil seinen Parteivorsitz nach den Landtagswahlen im Herbst behalten kann. Das zeigt eine aktuelle Ziffer-Umfrage im Auftrag von Welt TV. 53% halten das für unwahrscheinlich. Soweit der Star-FM-Nachrichten-Überblick.
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